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3: Ich bin Florian Klaus. Nach dem Weltmeistertitel 2022 steht Argentiniens Fußballnationalmannschaft erneut im WM-Finale. In einem dramatischen Halbfinale hat sich das Team gegen England mit 2:1 durchgesetzt. Damit bekommt Argentinien am Sonntag die Chance, gegen Spanien den Titel zu verteidigen. Moritz Einzel berichtet.
4: Das erste Tor in diesem Halbfinale erzielten die Engländer. Anthony Gordon ließ das Team von Thomas Tuchel mit seinem Treffer nach einer knappen Stunde träumen. Doch dann drehten die Argentinier auf. Mit einer Wahnsinnsmentalität drückten sie England immer mehr hinten rein. Die Tore dann fast mit Ansage. Enzo Fernandes in der 85. Minute und Lautaro Martinez in der Nachspielzeit.
3: Deutschland soll unbürokratischer werden. Dafür hat die Bundesregierung eine Reihe von Maßnahmen beschlossen. Zu den geplanten Änderungen gehört etwa, dass sich E-Autofahrer künftig keine grüne Plakette mehr besorgen müssen, um in Umweltzonen zu fahren. Arbeitslose müssen außerdem nicht immer persönlich beim Amt vorbei, sondern können auch per Videoschalte Pflichttermine erledigen. Und im Gesundheitswesen wird unter anderem die elektronische Überweisung eingeführt. Die Unwetter der vergangenen Tage haben in der Landwirtschaft zu Millionenschäden geführt. Hagel und Sturm hätten die Pflanzen stellenweise regelrecht abrasiert, heißt es in einer Mitteilung der Spezialversicherung Vereinigte Hagel. Innerhalb von 48 Stunden sei ein Schaden von mindestens 50 Millionen Euro entstanden. Aus den Regionen Nürnberg und Stuttgart gäbe es Berichte über teils verheerende Totalschäden. In Frankreich ist Sterbehilfe für schwerkranke Menschen künftig erlaubt. Ein neues Gesetz erlaubt unheilbar Erkrankten im fortgeschrittenen Stadium mit unerträglichen Leiden den assistierten Suizid, auch wenn sie eine Behandlung abbrechen oder ablehnen. Voraussetzung ist, dass die Betroffenen ihren Wunsch klar und freiwillig gegenüber einem Arzt äußern können und sich der Konsequenzen bewusst sind.
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5: Hier und da ist es in der Nacht nass bei uns hier in Oberbayern. Die Tiefstwerte liegen so bei 18 Grad. Tagsüber heute am Donnerstag, da bleibt es dann meist trocken. Da wird es an sich freundlicher, Sonne und Wolken im Wechsel und die Top-Temperaturen wieder richtig sommerlich bei schwül heißen bis zu 30 Grad. Das sind so die Top-Temperaturen. Schauer und Gewitter sind, wenn, dann eher so in Richtung Alpen mit dabei. Und wenn wir noch kurz auf den Freitag und den Samstag schauen, da wird es eher unbeständig und nicht mehr ganz so heiß.
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2: Mit Florian Klaus. Wer in einer Krisenbranche arbeitet und noch fest in seinem Job ist, tut sich oft schwer, gleichzeitig etwas Neues zu suchen. Die Regierung will hier neue Möglichkeiten schaffen. Das Bundeskabinett hat grünes Licht für einen Gesetzentwurf zur Job-to-Job-Erprobung gegeben. Lea Matschulat berichtet.
3: Die Job-to-Job-Erprobung ist nicht für jeden gedacht, sondern konkret für diejenigen, deren Anstellung absehbar enden wird, weil zum Beispiel der Betrieb 200 Stellen bis in 2 Jahren abbauen wird. Um im Anschluss möglichst ohne Lücke einen neuen Job zu haben, sollen sich Arbeitnehmer künftig ein paar Wochen in anderen Firmen vorstellen und umschauen können. In Absprache mit dem Noch-Arbeitgeber.
2: Aus der SPD kommt weiter Kritik an dem Plan von Bundesfamilienministerin Prien, beim Unterhaltsvorschuss für Alleinerziehende zu sparen. Mecklenburg-Vorpommerns Ministerpräsidentin Schwesig hat dem Spiegel gesagt, dass auch Alleinerziehende mit Kindern im Alter von 16 und 17 Jahren Kosten haben. Auch in dem Alter bräuchten Kinder Unterstützung. Für sie soll der Vorschuss nach Priens Plänen aber wegfallen. Kanzler Merz zufolge soll in der Koalition noch über das Vorhaben gesprochen werden. Die Bundesregierung hat im ersten Halbjahr deutlich mehr Rüstungsexporte genehmigt als vor einem Jahr. Die Exporte hatten einen Wert von fast 14 Milliarden Euro, mehr als 4-mal so viel wie im gleichen Zeitraum 2025. Größter Abnehmer bleibt die Ukraine. Das Land wird mit Geld- und Waffenlieferungen bei der Verteidigung gegen Russland unterstützt. Vor rund einem halben Jahr hat eine Durchsuchung im Augsburger Cityclub Schlagzeilen gemacht. Jetzt hat es wieder Razzien gegeben. Die Polizei ermittelt gegen 19 Menschen, die bei der vergangenen Durchsuchung im Club waren. Sie hat bei der erneuten Aktion Drogen gefunden, neben mehr als einem halben Kilo Marihuana auch unter anderem Amphetamin, MDMA und Kokain. Ein 39-Jähriger wurde unter anderem wegen Drogenhandels festgenommen. Die Fußballnationalteams von Spanien und Argentinien spielen am Sonntag um den Weltmeistertitel. Argentinien hat am Abend das Halbfinale gegen England nach Rückstand noch mit 2:1 gewonnen. Der Siegtreffer fiel in der Nachspielzeit. Für England um Kapitän Harry Kane vom FC Bayern bleibt nur das Spiel um Platz 3 gegen Frankreich am Samstag. Damit geht auch eine kuriose Serie zu Ende. Erstmals seit 1978 steht kein Spieler von Bayern München im WM-Finale.
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4: Teilweise nass starten wir rein in den Donnerstag. Der wird an sich aber wieder freundlicher, denn tagsüber bleibt es meist trocken, Sonnenwolken im Wechsel und die Temperaturen wieder richtig sommerlich. Bis ran an die 30 Grad Marke geht es da bei den Top-Temperaturen. Schauer und Gewitter sind, wenn, dann eher nur so in Richtung Alpen mit dabei. Und wenn wir noch kurz auf den Freitag und den Samstag schauen, da wird es eher unbeständig und

0: nicht mehr ganz so heiß.
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2: Im Moment liegen uns keine Meldungen.
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2: Ich bin Florian Klaus. Wer in einer Krisenbranche arbeitet und noch fest in seinem Job ist, tut sich oft schwer, gleichzeitig etwas Neues zu suchen. Die Regierung will hier neue Möglichkeiten schaffen. Das Bundeskabinett hat grünes Licht für einen Gesetzentwurf zur Job-to-Job-Erprobung gegeben. Lea Matschulat berichtet.
3: Die Job-to-Job-Erprobung ist nicht für jeden gedacht, sondern konkret für diejenigen, deren Anstellung absehbar enden wird, weil zum Beispiel der Betrieb 200 Stellen bis in 2 Jahren abbauen wird. Um im Anschluss möglichst ohne Lücke einen neuen Job zu haben, sollen sich Arbeitnehmer künftig ein paar Wochen in anderen Firmen vorstellen und umschauen können, in Absprache mit dem Noch-Arbeitgeber.
2: Aus der SPD kommt weiter Kritik an dem Plan von Bundesfamilienministerin Prien, beim Unterhaltsvorschuss für Alleinerziehende zu sparen. Mecklenburg-Vorpommerns Ministerpräsidentin Schwesig hat dem Spiegel gesagt, dass auch Alleinerziehende mit Kindern im Alter von 16 und 17 Jahren Kosten haben. Auch in dem Alter bräuchten Kinder Unterstützung. Für sie soll der Vorschuss nach Priens Plänen aber wegfallen. Kanzler Merz zufolge soll in der Koalition noch über das Vorhaben gesprochen werden. Vor rund einem halben Jahr hat eine Durchsuchung im Augsburger City Club Schlagzeilen gemacht. Jetzt hat es wieder Razzien gegeben. Die Polizei ermittelt gegen 19 Menschen, die bei der vergangenen Durchsuchung im Club waren. Sie hat bei der erneuten Aktion Drogen gefunden, neben mehr als einem halben Kilo Marihuana auch unter anderem Amphetamin, MDMA und Kokain. Ein 39-Jähriger wurde unter anderem wegen Drogenhandels festgenommen. Die Fußballnationalteams von Spanien und Argentinien spielen am Sonntag um den Weltmeistertitel. Argentinien hat am Abend das Halbfinale gegen England nach Rückstand noch mit 2:1 gewonnen. Der Siegtreffer fiel in der Nachspielzeit. Für England um Kapitän Harry Kane vom FC Bayern bleibt nur das Spiel um Platz 3 gegen Frankreich am Samstag. Damit geht auch eine kuriose Serie zu Ende. Erstmals seit 1978 steht kein Spieler von Bayern München im WM-Finale.
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4: Teilweise nass starten wir rein in den Donnerstag. Der wird an sich aber wieder freundlicher, denn tagsüber bleibt es meist trocken, Sonnenwolken im Wechsel und die Temperaturen wieder richtig sommerlich. Bis ran an die 30 Grad Marke geht es da bei den Top-Temperaturen. Schauer und Gewitter sind, wenn, dann eher nur so in Richtung Alpen mit dabei. Und wenn wir noch kurz auf den Freitag und den Samstag schauen, da wird es eher unbeständig und nicht mehr ganz so heiß.
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3: Mit Florian Klaus. Die Bundesregierung hat einige Maßnahmen zum Bürokratieabbau beschlossen, zum Beispiel im Gesundheitswesen. So soll die elektronische Überweisung eingeführt werden und die Leistungen der elektronischen Patientenakte deutlich erweitert werden. Außerdem soll in den Jobcentern künftig mehr digital ablaufen, etwa mit Terminen per Videoschalte. Am Bundesgerichtshof fällt heute die Entscheidung zu einem Rechtsstreit um die Kündigung von Fitnessstudio-Verträgen. Verbraucherschützer hatten gegen FitEx aus Essen geklagt. Es geht darum, wie einfach eine Kündigung im Internet sein muss. Thomas Brockt berichtet.
4: Seit Wochen nicht beim Training, aber dennoch jeden Monat Beiträge zahlen. In Krisenzeiten wie diesen kann eine Kündigung durchaus sinnvoll sein. Aber so leicht wollen Fitnessstudios ihre Kunden auch nicht verlieren. Auf der Seite des Kündigungsformulars der Fitnesskette wird deshalb prominent auf die Möglichkeit hingewiesen, den Vertrag auch nur zu pausieren. Zu prominent meinen die Verbraucherschützer.
3: Bewegung, gesunde Ernährung und ein aktives Sozialleben. Wer diese Dinge hat, kann damit sein Demenzrisiko deutlich senken. Das schreibt die Weltgesundheitsorganisation. Was allgemein gut für die Gesundheit sei, schütze demnach auch vor Demenz. Bis zu 45% des Risikos sei auf Faktoren zurückzuführen, die der Mensch beeinflussen könne, hieß es. Die sozialen Aktivitäten sind dabei neu auf der Empfehlungsliste. Vor 8 Jahren ist die CSU im Landtag mit dem Versuch gescheitert, die Regierungszeit des Ministerpräsidenten auf 10 Jahre zu begrenzen. Die ÖDP will die Frage jetzt in einem Volksbegehren nochmal stellen. Wäre das erfolgreich, hätte das auch Folgen für die Landtagswahl 2028. Es gilt nämlich als sicher, dass Ministerpräsident Söder noch einmal als Spitzenkandidat der CSU antreten wird. Allerdings zweifelt Innenminister Herrmann, ob das Volksbegehren rechtmäßig ist. Argentinien ist Spanien ins Finale der Fußball-Weltmeisterschaft gefolgt. Der Titelverteidiger gewann ein dramatisches Halbfinale in Atlanta gegen England mit 2:1. Anthony Gordon brachte die Engländer zunächst in Führung, doch in der Schlussphase drehte Argentinien die Partie durch Treffer von Enzo Fernandez und Lautaro Martinez. Das WM-Endspiel Spanien gegen Argentinien ist am Sonntag in New York. Am Samstag stehen sich Frankreich und England in Miami im Spiel um Platz 3 gegenüber.
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5: Teilweise nass starten wir rein in den Donnerstag. Der wird an sich aber wieder freundlicher, denn tagsüber bleibt es meist trocken, Sonnenwolken im Wechsel und die Temperaturen wieder richtig sommerlich. Bis ran an die 30-Grad-Marke geht es da bei den Top-Temperaturen. Schauer und Gewitter sind, wenn, dann eher nur so in Richtung Alpen mit dabei. Und wenn wir noch kurz auf den Freitag und den Samstag schauen, da wird es eher unbeständig und nicht mehr ganz so heiß.
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3: Im Moment liegen uns keine Meldungen vor. Gute Fahrt.
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4: Ich bin Florian Klaus. Die Bundesregierung hat einige Maßnahmen zum Bürokratieabbau beschlossen, zum Beispiel im Gesundheitswesen. So soll die elektronische Überweisung eingeführt werden und die Leistungen der elektronischen Patientenakte deutlich erweitert werden. Außerdem soll in den Jobcentern künftig mehr digital ablaufen, etwa mit Terminen per Videoschalte. Am Bundesgerichtshof fällt heute die Entscheidung zu einem Rechtsstreit um die Kündigung von Fitnessstudio-Verträgen. Verbraucherschützer hatten gegen FitEx aus Essen geklagt. Es geht darum, wie einfach eine Kündigung im Internet sein muss. Thomas Brockt berichtet.
5: Seit Wochen nicht beim Training, aber dennoch jeden Monat Beiträge zahlen. In Krisenzeiten wie diesen kann eine Kündigung durchaus sinnvoll sein. Aber so leicht wollen Fitnessstudios ihre Kunden auch nicht verlieren. Auf der Seite des Kündigungsformulars der Fitnesskette wird deshalb prominent auf die Möglichkeit hingewiesen, den Vertrag auch nur zu pausieren. Zu prominent meinen die Verbraucherschützer.
4: Vor 8 Jahren ist die CSU im Landtag mit dem Versuch gescheitert, die Regierungszeit des Ministerpräsidenten auf 10 Jahre zu begrenzen. Die ÖDP will die Frage jetzt in einem Volksbegehren nochmal stellen. Wäre das erfolgreich, hätte das auch Folgen für die Landtagswahl 2028. Es gilt nämlich als sicher, dass Ministerpräsident Söder noch einmal als Spitzenkandidat der CSU antreten wird. Allerdings zweifelt Innenminister Herrmann, ob das Volksbegehren rechtmäßig ist. Argentinien ist Spanien ins Finale der Fußball-Weltmeisterschaft gefolgt. Der Titelverteidiger gewann ein dramatisches Halbfinale in Atlanta gegen England mit 2:1. Anthony Gordon brachte die Engländer zunächst in Führung, doch in der Schlussphase drehte Argentinien die Partie durch Treffer von Enzo Fernandez und Lautaro Martinez. Das WM-Endspiel Spanien gegen Argentinien ist am Sonntag in New York. Am Samstag stehen sich Frankreich und England in Miami im Spiel um Platz 3 gegenüber.
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6: Teilweise nass starten wir rein in den Donnerstag. Der wird an sich aber wieder freundlicher, denn tagsüber bleibt es meist trocken, Sonnenwolken im Wechsel und die Temperaturen wieder richtig sommerlich. Bis ran an die 30 Grad Marke geht es da bei den Top-Temperaturen. Schauer und Gewitter sind, wenn, dann eher nur so in Richtung Alpen mit dabei. Und wenn wir noch kurz auf den Freitag und den Samstag schauen, da wird es eher unbeständig und nicht mehr ganz so heiß.
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1: Lorbeerblätter gehören ja eigentlich in die Suppe oder ins Gulasch. Aber die Dinger machen sich auch unter einer Fußmatte ziemlich gut. Pia, was hat's denn damit auf sich?
2: Lorbeerblätter helfen gegen schlechte Gerüche. Packt einfach ein oder zwei Lorbeerblätter unter die Fußmatte oder in den Eingangsbereich. Die ätherischen Öle geben dann nach und nach einen ganz angenehmen Duft ab. Aber Lorbeerblätter helfen auch an anderen Orten, die nicht so oft gelüftet werden, zum Beispiel.
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3: Mit Florian Klaus. Guten Morgen. Nach dem Weltmeistertitel 2022 steht Argentiniens Fußballnationalmannschaft erneut im WM-Finale. In einem dramatischen Halbfinale hat sich das Team gegen England mit 2:1 durchgesetzt. Damit bekommt Argentinien am Sonntag die Chance, gegen Spanien den Titel zu verteidigen. Moritz Einzel berichtet.
4: Das erste Tor in diesem Halbfinale erzielten die Engländer. Anthony Gordon ließ das Team von Thomas Tuchel mit seinem Treffer nach einer knappen Stunde träumen. Doch dann drehten die Argentinier auf. Mit einer Wahnsinnsmentalität drückten sie England immer mehr hinten rein. Die Tore dann fast mit Ansage. Enzo Fernandes in der 85. Minute und Lautaro Martinez in der Nachspielzeit.
3: Mit Sprachtests für alle Vierjährigen und gezielter Förderung in den Kitas will Bundesbildungsministerin Prien die Bildungschancen von Kindern in Deutschland angleichen. Sie hat den Entwurf eines neuen Kita-Gesetzes vorgelegt. Bis 2034 verspricht der Bund insgesamt mehr als 9 Milliarden Euro für das Vorhaben. Aus Sicht des Paritätischen Gesamtverbands ist das zu wenig, um die steigenden Anforderungen in der Kindertagesbetreuung zu finanzieren. Sturm und Hagel haben in den vergangenen Tagen an einigen Orten die Ernte zerstört. Durch die Unwetter sei innerhalb von 48 Stunden ein Schaden von mindestens 50 Millionen Euro entstanden, heißt es von der Spezialversicherung Vereinigte Hagel. 100.000 Hektar Fläche seien demnach beschädigt worden. Aus den Regionen Nürnberg und Stuttgart etwa gäbe es Berichte über teils verheerende Totalschäden. Die Kontrollen an der Grenze zwischen Deutschland und Österreich sollen erstmal bleiben. Das haben die Innenminister Dobrindt und Kahner nach einem Treffen gesagt. Die Kontrollen seien demnach funktionsfähig und miteinander abgestimmt. Kahner zufolge ist durch sie illegale Migration zurückgedrängt worden. Die EU-Kommission hatte empfohlen, die Kontrollen schrittweise abzuschaffen. Fehlende Wohnungen gehören in München zu den drängendsten Problemen. Darum sollen leerstehende Büros zu Wohnraum umfunktioniert werden. Der Planungsausschuss des Stadtrats hat die Einrichtung einer Umbauagentur beschlossen, die sich darum kümmern soll. Oberbürgermeister Krause zufolge stehen in München rund 1,8 Millionen Quadratmeter Bürofläche leer. Diesen Leerstand dürfe sich die Stadt nicht länger leisten.
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5: Und da kriegen wir heute einen Mix aus Sonne und Wolken in Richtung Berge. Da gibt's auch immer wieder Schauer und Gewitter. Tagestopwerte 26 bis 30 Grad.
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5: Guten Morgen auf die Straßen, da habe ich momentan keine Meldungen für euch, alles frei soweit.
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5: Da habe ich auch noch keinen. Wenn ihr was habt, 08000 1064 1064, die Nummer zu uns für Telefon und für WhatsApp.
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5: Ja, und vielleicht haben wir davon auch noch einige auf dem Speicher liegen. Mit welchen Kultsachen wir jetzt halt richtig Kohle machen können, das verrate ich euch gleich um 10 nach 5 hier im Top FM Frühstücksradio.

Die Kultmaus kommt zurück. Ab 20. Juli gibt's bei uns die ersten neuen Diddlmaus-Produkte zu kaufen. Und kurz vorher gehen Sammlerstücke wieder zu Spitzenpreisen weg. Hier ist das Top FM Frühstücksradio und wenn ihr noch ein paar Plüschfiguren oder Blöcke auf dem Speicher habt, damit kann man gerade richtig Kohle machen. Die Zebra-Plüschmaus von Diddl zum Beispiel, die ist schnell mal über 1000 Euro wert. Wer weiß, vielleicht liegt da ja ein Haufen Geld rum, ohne dass wir es wissen. Und während ihr überlegt, ob ihr noch alte Diddl-Sachen habt, dann gibt's von mir Billy Joel mit For the Longest Time hier bei Radio Top FM.

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1: Heute geht's in den Kreis Garmisch-Partenkirchen zu einer herrlichen Familienwanderung. Es geht nach Unterammergau zur Schleifmühlklamm. Hier führt ein Weg wildromantisch durch den Bergwald am Bach entlang und über Brücken und Holzstege. Die Kids können entdecken, planschen und spielen und der große Wasserfall ist der perfekte Ort für eine Brotzeit. Wer will, kann dann auch noch die Wanderung aufs Steckenbergkreuz dranhängen. Da gibt's oben am Gipfel ein schönes Bankerl mit einer traumhaften Aussicht in die Ammergauer Alpen. Die Schleifmühlklamm ist der perfekte Ausflug an heißen Sommertagen und die Wanderung aufs Steckenbergkreuz rundet den Familientag wunderschön ab.
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1: Ich bin Florian Klaus. Guten Morgen. Nach dem Weltmeistertitel 2022 steht Argentiniens Fußballnationalmannschaft erneut im WM-Finale. In einem dramatischen Halbfinale hat sich das Team gegen England mit 2:1 durchgesetzt. Damit bekommt Argentinien am Sonntag die Chance, gegen Spanien den Titel zu verteidigen. Moritz Einzel berichtet.
2: Das erste Tor in diesem Halbfinale erzielten die Engländer. Anthony Gordon ließ das Team von Thomas Tuchel mit seinem Treffer nach einer knappen Stunde träumen. Doch dann drehten die Argentinier auf. Mit einer Wahnsinnsmentalität drückten sie England immer mehr hinten rein. Die Tore dann fast mit Ansage. Enzo Fernandes in der 85. Minute und Lautaro Martinez in der Nachspielzeit.
1: Mit Sprachtests für alle Vierjährigen und gezielter Förderung in den Kitas will Bundesbildungsministerin Prien die Bildungschancen von Kindern in Deutschland angleichen. Sie hat den Entwurf eines neuen Kita-Gesetzes vorgelegt. Bis 2034 verspricht der Bund insgesamt mehr als 9 Milliarden Euro für das Vorhaben. Aus Sicht des Paritätischen Gesamtverbands ist das zu wenig, um die steigenden Anforderungen in der Kindertagesbetreuung zu finanzieren. Sturm und Hagel haben in den vergangenen Tagen an einigen Orten die Ernte zerstört. Durch die Unwetter sei innerhalb von 48 Stunden ein Schaden von mindestens 50 Millionen Euro entstanden, heißt es von der Spezialversicherung Vereinigte Hagel. 100.000 Hektar Fläche seien demnach beschädigt worden. Aus den Regionen Nürnberg und Stuttgart etwa gäbe es Berichte über teils verheerende Totalschäden. Fehlende Wohnungen gehören in München zu den drängendsten Problemen. Darum sollen leerstehende Büros zu Wohnraum umfunktioniert werden. Der Planungsausschuss des Stadtrats hat die Einrichtung einer Umbauagentur beschlossen, die sich darum kümmern soll. Oberbürgermeister Krause zufolge stehen in München rund 1,8 Millionen Quadratmeter Bürofläche leer. Diesen Leerstand dürfe sich die Stadt nicht länger leisten.
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3: Und da kriegen wir heute einen Mix aus Sonne und Wolken. In der Früh gibt es oftmals noch ein paar Regentropfen. Im Tagesverlauf sind die dann vor allem in Richtung Berge möglich. Ansonsten Tagestopwerte heute von 26 bis 30 Grad. Morgen ebenfalls wechselnd bewölkt mit Sonnenschein und auch immer wieder mal Schauern und Gewittern. Stellenweise fallen die kräftig aus.
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3: Guten Morgen auf die Straßen, A8 Stuttgart Richtung München, zwischen Dasing und Adelshausen. Vorsicht, da sind Gegenstände auf der linken Spur. Sonst alles frei.
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3: Habe ich noch keinen für euch. Wenn ihr das ändern wollt, jederzeit per Telefon, per WhatsApp, beides unter 08000 1064 1064. So, jetzt hat schönen guten Morgen.
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3: Ja, war natürlich auch für mich eine kurze Nacht. Gestern das zweite WM-Halbfinale. Argentinien hat es echt wieder geschafft, gell? Wahnsinn, ich hatte ja so sehr auf England getippt. Übrigens auch in unserer Top FM-Tippgruppe natürlich wieder keinen Punkt gemacht. Aber jetzt die Chance, den WM-Titel zu verteidigen für Argentinien. Boah, das musst du erstmal schaffen. Jetzt weiß ich überhaupt nicht, was ich tippen soll. Spanien, Argentinien. Wenn ihr Tipps habt, schickt gerne mal was rein. 08000 1064 1064. Die Nummer zu mir per WhatsApp. Gut, jetzt erst einmal einer eurer Lieblings-80er. Hier Nick Kershaw mit Wouldn't It Be Good. Lasst es euch gut gehen.

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0: vor 45, hier ist das Top FM Frühstücksradio. Schönen Donnerstagmorgen euch.
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0: Ja, und jetzt so die Abkühlung nach der letzten Hitzewelle, die tut schon gut, ne? Endlich nachts wieder gut schlafen, weil es nicht so heiß ist. Aber kann sich eigentlich der Körper an Hitze gewöhnen?
2: Ja, und das sogar erstaunlich schnell. Unser Körper ist wirklich super schlau. Fachleute sprechen von einer Hitzeanpassung. Meist dauert das etwa so 1 bis 2 Wochen. Dann schwitzt der Körper früher, kühlt sich dadurch effizienter ab und verliert dabei weniger wichtige Salze. Gleichzeitig wird das Herz-Kreislauf-System entlastet. Deshalb fühlen sich hohe Temperaturen nach einigen Tagen oft weniger belastend an. Aber auch ein angepasster Körper hat seine Grenzen. Vor allem bei Temperaturen über 30 Grad und hoher Luftfeuchtigkeit. Wichtig bleibt deswegen viel trinken, körperliche Anstrengungen in die kühleren Morgen- oder Abendstunden verlegen und die Mittagshitze möglichst meiden.
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2: Mit Pia Wörth. Schönen guten Morgen. Die stolze Finalserie des FC Bayern ist gerissen. Das erste Mal seit 1978, also seit fast 50 Jahren, steht kein Bayern-Spieler im Finale der Weltmeisterschaft. Argentinien hat gestern mit einem späten 2:1 gegen England gewonnen und spielt damit am Sonntag gegen Spanien um die Weltmeisterschaft. Top-FM-Reporter Thomas Thonfeld, wie siehst du denn die Chancen für die Argentinier?
3: Also mit dieser Energie, mit dieser Mentalität, da haben die Argentinier gegen jeden Gegner eine Chance und mit diesem Messi sowieso, der ja entweder selber trifft oder aber Tore auflegt, wie in diesem Halbfinale. Spielerisch sind die Spanier als Team vermutlich stärker, aber der Wille und der Titelhunger der Argentinier sind so groß, die haben eine so unglaubliche Mentalität, dass ich alles für möglich halte im Endspiel.
2: Wer rund um den Starnberger See Rettungswege oder Feuerwehrzufahrten zupackt, der könnte in Zukunft schneller abgeschleppt werden. In Starnberg wird nun das erste Mal das vereinfachte Abschleppverfahren eingesetzt. Das bedeutet, der Abschleppdienst kann direkt gerufen werden und die Polizei muss die Situation nicht mehr vorher vor Ort prüfen. So sollen blockierte Rettungswege schneller frei werden. Am letzten Juliwochenende soll es außerdem verstärkte Parkkontrollen rund um den Starnberger See geben. Und schon seit Monaten stehen Bagger und Bohrgeräte bei Eschenlohe im Landkreis Garmisch-Partenkirchen. Heute beginnt nun offiziell der Tunnelbau am Auerberg. Knapp 2 Kilometer soll er lang werden, fertig sein bis 2031. Durch den Auerbergtunnel soll der Verkehr dann zwischen München und Garmisch-Partenkirchen in Zukunft besser fließen.
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4: Fußball spielen, Basketball werfen oder einfach ein bisschen Sport machen. Dafür können Kinder und Jugendliche hier im Landkreis in den Sommerferien auf Sportanlagen an Schulen gehen. Bisher werden die fast nur für Unterricht oder Vereinssport genutzt und haben in den Ferien geschlossen. Testweise sollen nun aber 2 Schulzentren auch in den Ferien für alle geöffnet werden, und zwar in Fürstenfeldbruck und in Puchheim. Aus Fürstenfeldbruck, Sandra Sedelmeier.
2: Und mehr Nachrichten aus Oberbayern gibt's auch wieder in einer halben Stunde in den Top FM Nachrichten.
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5: Da bekommen wir heute einen Mix aus Sonne und Wolken. Es bleibt länger trocken. In Richtung Berge sind vereinzelt auch Schauer und Gewitter möglich. Tagestopwerte 26 bis 30 Grad. Morgen ähnlich mild, aber es wird dann noch mal ein bisschen durchwachsener. Wir haben auch immer wieder mal Schauer und Gewitter, stellenweise auch mit Unwettern. Ansonsten Sonne und Wolken im Mix.
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5: Da habe ich momentan keine Meldungen für euch, alles frei soweit.
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5: Reichlingen, Kreis Landsberg, die Hauptstraße. Astlingen, Kreis Ebersberg, Grafingerstraße, danke an die Emily. Und München, Schäftlarnstraße beidseitig. Ihr habt noch was? Dann gerne her damit, per Telefon oder WhatsApp unter 08000 1064 1064.
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5: Schönen guten Morgen euch, und da kommt heute wieder ein neuer Film ins Kino. Der ist perfekt für alle, die auf Blockbuster-Kino stehen. Was ihr nicht verpassen dürft, gleich in meinem Kino-Check. Gibt's um 17:45.

0: Wunder.
1: Hier ist das Top FM Frühstücksradio und zurzeit haben wir wieder ganz schön kräftige Gewitter bei uns in Oberbayern. Heute Nacht auch wieder. Und wer sich darüber besonders freut, ist Damian Wamula aus Markt Schwaben im Kreis Ebersberg. Er ist Gewitterjäger und sag mal, Damian, was machst denn du da eigentlich genau?
2: Der Gewitterjäger ist eigentlich

0: Derjenige, der die Leidenschaft entwickelt hat, Gewitter zu fotografieren, zu dokumentieren. Und wenn die Gewitter im Sommer auftreten, diese abzufangen und dann auch mehr oder weniger zu begleiten.
1: Und es hat ja auch schon Unwetter gegeben, bei denen es richtig abgeht, ne? Also wo es richtig gefährlich ist. Hast du da keine Angst, dass dir irgendwas passiert?
0: Angst selber nicht, weil ich in der Regel versuche, das so zu vermeiden, direkt da reinzukommen. Also natürlich fahre ich auch manchmal durch ein Unwetter komplett durch, um mich wieder neu nach vorne zu positionieren. Aber ich vermeide, in dieses Zentrum des Gewitters reinzukommen, wo es großen Hagel geben könnte.
1: Das Wetter ist unberechenbar und faszinierend. Und sobald irgendwo ein Gewitter aufzieht, macht sich Damian Wamula aus Mark Schwaben mit seiner Kamera auf, um die Momente einzufangen. Warum so ein Gewitterjäger aber auch super wichtig ist, das verrät uns Damian um 10 nach 7 hier im Top FM Frühstücksradio. Und hier ist Tom Petty mit Free Fallen. Lasst es euch gut gehen. 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

0: Viertel nach sechs. Hier ist das Top FM Frühstücksradio. Schönen guten Morgen.
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0: 20 Jahre kämpft und irrt Odysseus durch eine Welt voller Monster, Götter und tödlichen Prüfungen, um endlich zurück zu seiner Familie zu kommen. 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Christopher Nolan macht aus dem berühmtesten weltliterarischen gewaltigen Epos von Homer einen neuen Film mit Matt Damon und Anne Hathaway. 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
4: Mit Pia Wörz. Schönen guten Morgen. Das erste Mal seit 1978 steht kein Spieler des FC Bayern im WM-Finale. Argentinien hat gestern mit einem späten 2:1 gegen England gewonnen. Am Sonntag spielen sie also gegen Spanien um den Pokal. Dafür sind gleich drei Münchner Profis dabei im Spiel um den dritten Platz bei Frankreich gegen England am Samstag. Die Zahl der Elektroautos auf den Straßen in Bayern steigt weiter. Nach Zahlen des Kraftfahrtbundesamts sind zuletzt rund 76.000 neue E-Autos zugelassen worden. Trotzdem liegt Bayern beim Anteil der Stromer weiter unter dem bundesweiten Durchschnitt. Daumen drücken fürs Freisinger Altstadtfest. Heute Mittag entscheidet die Stadt, ob das Fest am Wochenende stattfinden kann. Die Regenwahrscheinlichkeit liegt aktuell für Samstag bei um die 70%. Und egal ob mit dem Kajak, dem Floß oder mit dem Schlauchboot, auf der Amper im Landkreis Fürstenfeldbruck könnt ihr ab sofort wieder in See stechen. Ab heute ist die Brutzeit offiziell vorbei. Allerdings ist der Wasserstand aktuell so tief wie noch nie. Die Amper ist stellenweise nur noch 6 bis 8 Zentimeter tief. Und mehr Nachrichten aus Oberbayern gibt's auch wieder in einer halben Stunde in den Top FM Nachrichten.
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5: Und da wird's heute auch wieder durchwachsen. Wir haben stellenweise trockene Phasen, auch immer wieder Sonne, aber eben auch Wolken und stellenweise Schauer und Gewitter, das vor allem gerne in Richtung Berge. Die Tagestopwerte heute 26 bis 30 Grad. Morgen weiter wechselhaft mit Sonnenschein und Quellwolken, stellenweise auch wieder Unwettergefahr und Schauer und Gewitter. Tagestopwerte 24 bis 27 Grad.
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5: Guten Morgen auf die Straßen. Da dauert es gerade eben länger und zwar auf der B304 Wasserburg am Inn Richtung München zwischen Zorneding West und Haar 4 Minuten plus und die A94 Passau Richtung München zwischen Forst-Inning und Markt Schwaben. Da dauert es 2 Minuten länger. Überall sonst seid ihr in unter 2 Minuten durch.
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5: Damit geblitzt in Puchheim, Kreis Fürstenfeldbruck, die Eichenauer Straße. Grünwald, Kreis München, Gabriel von Seidel Straße, danke an die Kathi fürs Melden. Reichlingen, Kreis Landsberg, Hauptstraße und München, die Schäftlarnstraße beidseitig. Und wenn ihr noch was habt, gerne her damit, per Telefon oder WhatsApp unter 08000 1064 1064.
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5: Und sie gehören zu den größten Rockbands der Geschichte und haben jetzt ein neues Album rausgebracht. Um wen es geht, verrate ich euch in 10 Minuten knapp in meinem Top FM Newspresso. Den drei Fakten, dass ihr heute beim Smalltalk glänzen könnt, gibt's um 20 vor 7.

0: 6.41 Uhr, hier ist das Top FM Frühstücksradio. Schönen guten Morgen euch.
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0: Im Fernsehen gibt es bald einen neuen Sender. ProSiebenSat.1 hat einen Sender speziell für die Zielgruppe 45 bis 65 angekündigt. Sat.2 soll er heißen, Start ist 2027. Und da laufen dann zum Beispiel Serien wie Kommissar Rex oder Der Bulle von Tölz. CDU-Politiker Jens Spahn und sein Ehemann sind Eltern geworden. In einer persönlichen Nachricht schreiben die frisch gebackenen Papas: Willkommen auf der Welt, kleiner Mensch. Möge dein Leben voller Liebe, Gesundheit und Wunder sein und Gottes reicher Segen dich auf deinem Weg beschützen. Jens Spahn war von 2018 bis 2021 Bundesgesundheitsminister. Und die kanadische Rockband Nickelback hat ein neues Album angekündigt. Studioalbum Nummer 11 heißt Everything Under the Sun und erscheint Ende Oktober. Und die erste Single ist auch schon raus. Rattle the Cage ist ein richtiges Brett.
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0: Servus, schönen Donnerstag euch. Hier ist das Top FM Frühstücksradio.
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0: Klopapier im Garten? Klingt erstmal schräg, kann aber tatsächlich bei verbranntem Rasen helfen, Pia.
2: Ja, genau. Weicht etwas Klopapier in Wasser ein, gebt Rasensamen dazu und vermischt alles zu kleinen Kugeln. Die kommen dann auf die verbrannten Rasenstellen und dann gilt für uns regelmäßig viel gießen. Das feuchte Papier hält die Samen an Ort und Stelle, schützt sie vor Wind und zum Beispiel Vögeln und speichert eben Feuchtigkeit. Und nach ungefähr 10 Tagen können wir dann schon die ersten neuen Grashalme sprießen sehen. Am besten funktioniert der Trick an kühleren Sommertagen. Und morgen hört ihr, wie ihr ganz einfach Wespen von euch fernhaltet.
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0: Hier ist das Top FM Frühstücksradio und jetzt steht das Fußball-WM-Finale statt. Spanien gegen Argentinien. Und warum damit seit fast 50 Jahren eine Rekordserie reißt, das hört ihr gleich in den Top FM Nachrichten um 7 bei Pia Wörz.
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3: Mit Pia Wörz. Schönen guten Morgen. Die historische WM-Finalserie des FC Bayern ist gerissen. Das erste Mal seit 1978, also seit fast 50 Jahren, steht kein Bayern-Spieler im Finale der Weltmeisterschaft. Mit einem späten 2:1 hat Argentinien gestern Abend gegen England gewonnen und spielt damit am Sonntag gegen Spanien um den WM-Pokal. Top-FM-Reporter Moritz Einzel, was wird das denn für ein Spiel?
4: Die Finalpaarung ist ganz witzig. Das Spiel hätte es eigentlich Ende März schon mal geben sollen. In Katar die Finalissima, Europameister gegen Copa America-Sieger. Das Spiel wurde wegen des Irankriegs abgesagt. Jetzt ist es das WM-Finale. Also ich denke, Spanien ist auf dem Papier Favorit. Das ist einfach eine Maschine, dieses Team. Aber die Argentinier haben den Glauben, die Leidenschaft und sie haben Messi. Also es ist auch durchaus möglich, dass die Albiceleste auf den dritten Stern unmittelbar den vierten folgen lässt.
3: Danke dir, Moritz. In Berg, Münsing, Tutzing und jetzt auch in Starnberg könnten Falschparker in Zukunft schneller abgeschleppt werden. Dort wird nun das vereinfachte Abschleppverfahren eingesetzt. Heißt, der Abschleppdienst kann direkt gerufen werden und die Polizei muss die Situation nicht mehr vorher vor Ort prüfen. So sollen blockierte Rettungswege schneller frei werden. Am letzten Juliwochenende soll es außerdem verstärkte Parkkontrollen rund um den Starnberger See geben. Und bei Eschenlohe im Landkreis Garmisch-Partenkirchen beginnt heute offiziell der Bau des Auerbergtunnels, eines der größten Verkehrsprojekten im Werdenfelser Land. Damit soll der Verkehr zwischen München und Garmisch-Partenkirchen in Zukunft besser fließen. Bis 2031 soll der Tunnel fertig sein.
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5: Hier am Tegernsee badet es sich offenbar am schönsten. Das zeigt ein neues Ranking der beliebtesten Badeziele in Bayern. Das Strandbad am Tegernsee hat sich dabei gegen rund 100 Badestellen durchgesetzt. Aber auch der Pullinger Weiher im Landkreis Freising kommt gut an. Er hat es auf den vierten Platz geschafft und das Strandbad in Utting am Ammersee auf Platz 9. Vom Tegernsee Robert Sterner.
3: Und mehr Nachrichten aus Oberbayern gibt's auch wieder in einer halben Stunde in den Top-FM-Nachrichten.
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6: Und da kriegen wir heute einen Mix aus Sonne und Wolken. Vereinzelt sind auch Schauer und Gewitter unterwegs. Tagestopwerte 26 bis 30 Grad. Morgen dann auch wieder durchwachsen. Tagestopwerte 24 bis 27 Grad. Es wird schwül und stellenweise auch kräftige Schauer und Gewitter wieder. Am Samstag dann mehr Wolken als Sonne und im Tagesverlauf weiter wieder unbeständig.
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6: Guten Morgen auf die Straßen. Und da dauert es gerade am längsten auf der A99 Westumfahrung Richtung Nürnberg. Zwischen Dreieck München Südwest und Ludwigsfeld da 11 Minuten plus. Dann die A94 Passau Richtung München. Zwischen Hohenlinden und Markt Schwaben 5 Minuten mehr einplanen. Und A96 Lindau Richtung München. Zwischen Leim und Sendling da 5 Minuten plus. Überall sonst seid ihr in unter 5 Minuten durch.
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6: Haben wir einen Reichlingen, Kreis Landsberg, die Hauptstraße, Olching, Kreis Fürstenfeldbruck, Münchner Straße. Der Andi meldet Glonnen, Kreis Ebersberg, Kastenseestraße und München Bayou-Warenstraße. Wenn ihr noch was habt, 08000 1064 1064, die Nummer zu uns für Telefon und für WhatsApp. Mehr ist hier dabei.
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6: Schönen guten Morgen euch. Ja, und wenn im Radio der Lieblingssong läuft, dann startet so ein Tag gleich schon viel besser, gell? Und es ist morgen auch noch der letzte Arbeitstag. Kriegen wir alles gemeinsam hin. Jetzt mit Nick Kamen. Schönen guten Morgen.

0: 11 Minuten nach 7. Wenn sich bei uns der Himmel verdunkelt und kräftige Gewitter aufziehen, dann macht er sich mit seiner Kamera auf den Weg. Hier ist das Top FM Frühstücksradio und wir sprechen mit Damian Wamula aus Markt Schwaben, kommt er im Landkreis Ebersberg und er ist Gewitterjäger. Damian, das ist ein total abgefahrenes Hobby. Wie bist du denn dazu gekommen?
1: Letzten Endes war es eine Entwicklung, die peu à peu immer weitere Schritte angenommen hat. Vom Anfang letzten Endes, dass ich mich fürs Wetter interessiert habe, sei es Messwerte aufzuschreiben, zu dokumentieren, über die Dokumentation hinsichtlich der Fotografie. Sprich, ich habe angefangen, dann irgendwann mal Wolken zu fotografieren, die dann immer größer waren, immer zur Beobachtung direkt vor Ort und zum Verfolgen letzten Endes des ganzen Geschehens.
0: Und das ist ja nicht nur zum Spaß, was du da machst. Wofür braucht es denn Gewitterjäger?
1: Letzten Endes sind Gewitterjäger die Augen vor Ort, die, ich sag mal, Hilfsfunktion mitunter für die Warndienste. Das heißt, man kann die Leute, die in der Zugbahn des jeweiligen Gewitters sind, noch adäquat warnen.
0: Und das hilft dann wiederum allen. Damian Wamula aus Markt Schwaben ist Gewitterjäger und gerade bei so einer Wetterlage, wie wir sie jetzt haben, ist er natürlich viel im Einsatz. Auch die nächsten Tage gibt's immer wieder teils kräftige Gewitter, vor allem Richtung Berge. Ihr hört Radio Top FM. Schönen Donnerstag euch.

0: Guten Morgen, hier ist das Top FM Frühstücksradio.
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0: Heute geht's in den Kreis Garmisch-Partenkirchen zu einer herrlichen Familienwanderung. Es geht nach Unterammergau zur Schleifmühlklamm. Hier führt ein Weg wildromantisch durch den Bergwald am Bach entlang und über Brücken und Holzstege. Die Kids können entdecken, planschen und spielen und der große Wasserfall ist der perfekte Ort für eine Brotzeit. Wer will, kann dann auch noch die Wanderung aufs Steckenbergkreuz dranhängen. Da gibt's oben am Gipfel ein schönes Bunker mit einer traumhaften Aussicht in die Ammergauer Alpen. Die Schleifmühlklamm ist der perfekte Ausflug an heißen Sommertagen und die Wanderung aufs Steckenbergkreuz rundet den Familientag wunderschön ab.
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16: Mit Pia Wörz. Schönen guten Morgen. Das erste Mal seit fast 50 Jahren steht kein Spieler des FC Bayern im WM-Finale. Mit einem späten 2:1 hat Argentinien gestern Abend gegen England gewonnen und spielt damit am Sonntag gegen Spanien um die Weltmeisterschaft. Dafür sind gleich drei Münchner Profis im Spiel um Platz 3 mit dabei, bei Frankreich gegen England am Samstag. Immer mehr Menschen in Bayern entscheiden sich für ein Elektroauto. Nach Zahlen des Kraftfahrtbundesamts sind zuletzt rund 76.000 neue E-Autos zugelassen worden. Trotzdem liegt Bayern beim Anteil der Stromer weiter unter dem bundesweiten Durchschnitt. Ab heute ist die Brutzeit auf der Amper im Landkreis Fürstenfeldbruck vorbei. Theoretisch könnten wir nun also wieder mit Kajak, Floß und Schlauchboot in See stechen. Allerdings führt die Amper aktuell so wenig Wasser wie noch nie. Stellenweise ist sie gerade einmal 6 bis 8 Zentimeter tief. Und generell schrumpfen die Seen, Flüsse und Bäche bei uns in Bayern. Wie niedrig die Pegelstände wirklich sind, zeigt ab heute eine neue Internetseite. Das Niedrigwasserinformationssystem, kurz NIWIS, soll dabei helfen, Trockenheit früher zu erkennen und rechtzeitig gegenzusteuern. Und mehr Nachrichten aus Oberbayern gibt's auch wieder in einer halben Stunde in den Top FM Nachrichten.
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0: Da messen wir in Grafing am Bahnhof 17 Grad. In Schongau, da sind es 15. Tagestopwerte heute 26 bis 30 Grad. Durchwachsen ist es. Immer wieder trockene Phasen, Sonne und Wolken im Mix. Aber stellenweise auch immer wieder Schauer und Gewitter. Morgen weiter durchwachsen, teils auch Unwetter. Und auch am Samstag geht es durchwachsen weiter mit Sonne und Wolken, aber auch immer wieder Schauern und Gewittern bei 23 bis 26 Grad.
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0: Guten Morgen auf die Straßen. Am längsten dauert es da gerade eben auf der A99 Westumfahrung Richtung Nürnberg zwischen Freiham Mitte und dem Dreieck Allach 12 Minuten plus. A94 Passau Richtung München zwischen Hohenlinden und Parsdorf 8 Minuten plus. Und die A94 Passau Richtung München zwischen Dagelfing und Steinhausen da 6 Minuten mehr einplanen. Überall sonst seid ihr in unter 6 Minuten durch.
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0: Krefeld, Kreis Starnberg-Ulrich-Heidstraße, Euching, Kreis Fürstenfeldbruck, Münchner Straße. Dann habe ich in Grünwald einen an der Gabriel-von-Seidel-Straße und noch in München an der Schäftlarnstraße beidseitig. Wenn ihr noch was habt, gerne her damit per Telefon, per WhatsApp unter 08000 1064 1064.
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0: Schönen guten Morgen euch und wer weiß, vielleicht haben wir da auf dem Speicher einen Haufen Kohle rumliegen, ohne dass wir es wissen. Welche Kult-Sammlerobjekte gerade Rekordwerte erzielen, das hört ihr gleich um 7:45.

0: Hier ist das Top FM Frühstücksradio. Guten Morgen.
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0: 30 Sekunden und einen Buchstaben gibt's für euch und als Wochenpreis einen 300-Euro-Gutschein für Trachten Angermeyer. Die haben jetzt gerade ihre ganz neue Kollektion vorgestellt. Und Pia, bei den Trachten, da schaust, gell?
2: Mir auch gefallen.
0: Richtig schön sind die. Und mit den 300 Euro, da kann man einiges anfangen. Heute spielen wir mit dem Sebastian aus Kottgeisering. Christi, guten Morgen.
3: Servus, grüß euch.
0: Unsere Schiedsrichterin ist Pia.
2: Und vorne ist aktuell der Helmut mit 8 richtigen Antworten. Sebastian, wir gucken gleich mal nach deinem Buchstaben.
4: J, W, S, R, D, E, S, M.
2: Du spielst mit dem M wie Martha.
3: Okay.
0: Und wenn da nichts einfällt, dann sagst du einfach
3: weiter.
0: Die spannendsten 30 Sekunden deines Morgens starten jetzt. Eine Stadt mit M.
3: München.
0: Ein Tier.
3: Maus.
0: Schulfach.
3: Mathe.
0: Körperteil.
3: Mund.
0: Kleidungsstück.
3: Mantel.
0: Getränk.
3: Milchshake.
0: Beruf.
3: Maurer.
0: Farbe.
3: Weiter.
0: Im Haushalt.
3: Weiter.
0: Sport.
3: Weiter.
0: Möbelstück.
3: Ich bin raus.
0: Möbelstück.
3: Weiter.
2: Ah, jetzt Sebastian.
3: Ja.
2: Es lief so gut. Ja, und ja, es war so knapp. 7 richtige Antworten hast du geschafft.
3: Ah, schade.
2: Ja.
3: Auf einmal waren wir raus.
2: Ja.
0: Genau, aber trotzdem, was für eine Leistung du. Vielen Dank, dass du mit dabei warst. 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Wie gewohnt um 7.40 Uhr. Meldet euch an auf topfm.de oder über die TopFM App.
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7:47 Uhr. Die Kultmaus kommt zurück. Ab 20. Juli gibt es die ersten neuen Diddl-Maus-Produkte zu kaufen. Und kurz vorher gehen Sammlerstücke wieder komplett durch die Decke und zu Spitzenpreisen weg. Hier ist das Top FM Frühstücksradio. Und wenn ihr noch ein paar Plüschfiguren oder Blöcke auf dem Speicher habt, damit kann man richtig Kohle machen. Die Zebra-Plüschmaus zum Beispiel, die ist schnell mal über 1000 Euro wert. Wer weiß, vielleicht liegt da ja ein Haufen Geld rum, ohne dass wir es wissen. Und während ihr überlegt, ob ihr noch alte Diddl-Sachen habt, gibt's bei mir Eddie Money mit Take Me Home Tonight.

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9: Mit Pia Wörz. Schönen guten Morgen. Die stolze Finalserie des FC Bayern ist gerissen. Das erste Mal seit 1978, also seit fast 50 Jahren, steht kein Bayern-Spieler im Finale der Weltmeisterschaft. Argentinien hat gestern mit einem späten 2:1 gegen England gewonnen und spielt damit am Sonntag gegen Spanien um die Weltmeisterschaft. Top-FM-Reporter Thomas Thonfeld, wie siehst du denn die Chancen für die Argentinier?
10: Also mit dieser Energie, mit dieser Mentalität, da haben die Argentinier gegen jeden Gegner eine Chance und mit diesem Messi sowieso, der ja entweder selber trifft oder aber Tore auflegt, wie in diesem Halbfinale. Spielerisch sind die Spanier als Team vermutlich stärker, aber der Wille und der Titelhunger der Argentinier sind so groß, die haben eine so unglaubliche Mentalität, dass ich alles für möglich halte im Endspiel.
9: Danke dir, Thomas. Wer rund um den Starnberger See falsch parkt, der könnte in Zukunft schneller abgeschleppt werden. In Starnberg wird nun das erste Mal das vereinfachte Abschleppverfahren eingesetzt. Das bedeutet, der Abschleppdienst kann direkt gerufen werden und die Polizei muss die Situation nicht mehr vorher vor Ort prüfen. So sollen blockierte Rettungswege schneller frei werden. Am letzten Juliwochenende soll es dort außerdem verstärkte Parkkontrollen geben. Und schon seit Monaten stehen Bagger und Bohrgeräte bei Eschenlohe im Landkreis Garmisch-Partenkirchen. Heute beginnt dort nun offiziell der Tunnelbau am Auerberg. Es ist eines der größten Verkehrsprojekte im Werdenfelser Land. So soll der Verkehr zwischen München und Garmisch-Partenkirchen in Zukunft besser fließen. Bis 2031 soll der Tunnel fertig werden.
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11: Größer als ein Van, aber kleiner als ein normaler Bus. Die MVG testet hier in München aktuell 3 MIDI-Busse. Die sind zwischen 8 und 10 Meter lang und können bis zu 60 Fahrgäste transportieren. Laut MVG sollen die MIDI-Busse vor allem dann eingesetzt werden, wenn Straßen sehr eng sind oder die Nachfrage für größere Busse nicht ausreicht. Aus München, Robert Sterner.
9: Und mehr Nachrichten aus Oberbayern gibt's auch wieder in einer halben Stunde in den Top FM Nachrichten.
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13: Messen wir in München am Olympiapark. Grad 19 Grad, in Marktindersdorf sind es 18. Heute auch wieder durchwachsen bei Tagestopwerten von 26 bis 30 Grad. Immer wieder Schauer und Gewitter, aber eben auch Sonne und Wolken im Mix. Morgen das gleiche nochmal, teilweise aber auch kräftige Schauer und Gewitter. Dazu ist es schwül warm. Am Samstag weiter durchwachsen mit mehr Wolken als Sonne bei Tagestopwerten von 23 bis 26 Grad.
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13: Da dauert es am längsten auf der A99 Westumfahrung Richtung Nürnberg zwischen Lochhausen und dem Dreieck Feldmoching, da 10 Minuten plus. A94 Passau Richtung München zwischen Hohenlinden und Kreuzost 9 Minuten mehr einplanen. Und die A94 Passau Richtung München zwischen Ammoosfeld und Steinhausen, da braucht ihr ebenfalls 9 Minuten länger. Überall sonst seid ihr in unter 9 Minuten durch.
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13: Olching, Kreis Fürstenfeldbruck, Münchner Straße, Seefeld, Kreis Starnberg, Ulrich-Heidt-Straße. Dann hat der Erik einen gesehen, Poing, Kreis Ebersberg, die Bergfeldstraße und München, Gebsattelstraße beidseitig. Wenn ihr noch was habt, gerne her damit, per Telefon, per WhatsApp, beides unter 08000 1064 1064.
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13: Schönen guten Morgen euch. In unserem Top FM mehr Musiksommer spielen wir noch mehr von euren Lieblingssongs, die perfekt dazu passen, wenn uns die Sonne ins Gesicht scheint. Und hier kommt schon der nächste 80er. Hier ist Kenny Loggins mit Footloose. Lasst es euch gut gehen.

0: schön kräftige Gewitter bei uns in Oberbayern. Heute Nacht auch wieder. Und wer sich darüber besonders freut, ist Damian Wamula aus Markt Schwaben im Kreis Ebersberg. Er ist Gewitterjäger. Und sag mal, Damian, was machst denn du da eigentlich genau?
1: Der Gewitterjäger ist eigentlich derjenige, der die Leidenschaft entwickelt hat, Gewitter zu fotografieren, zu dokumentieren. Und wenn die Gewitter im Sommer auftreten, diese abzufangen und dann auch mehr oder weniger zu begleiten.
0: Und es hat ja auch schon Unwetter gegeben, bei denen es richtig abgeht, ne? Also wo es richtig gefährlich ist. Hast du da keine Angst, dass dir irgendwas passiert?
1: Angst selber nicht, weil ich in der Regel versuche, das so zu vermeiden, direkt da reinzukommen. Also natürlich fahre ich auch manchmal durch ein Unwetter komplett durch, um mich wieder neu nach vorne zu positionieren. Aber ich vermeide, in dieses Zentrum des Gewitters reinzukommen, wo es großen Hagel geben könnte.
0: Das Wetter ist unberechenbar und faszinierend. Und sobald irgendwo ein Gewitter aufzieht, macht sich Damian Wamula aus Markt Schwaben mit seiner Kamera auf, um die Momente einzufangen. Warum so ein Gewitterjäger aber auch super wichtig ist, das verrät uns Damian um 20 vor 10 hier im Top FM Frühstücksradio.

0: Servus, hier ist das Top FM Frühstücksradio. Schönen guten Morgen.
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0: 20 Jahre kämpft und irrt Odysseus durch eine Welt voller Monster, Götter und tödlicher Prüfungen, um endlich zurück zu seiner Familie zu kommen. Doch jeder Schritt nach Hause wird zum nächsten gewaltigen Abenteuer. Christopher Nolan macht aus der berühmtesten Reise der Weltliteratur ein bildgewaltiges Kino-Epos mit Matt Damon und Anne Hathaway. Groß, emotional und so überwältigend, dass die 3 Stunden wie im Flug vergehen. Perfekt für alle, die auf Blockbuster-Kino stehen. The Odyssey, jetzt im Kino.
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17: Mit Pia Wörth, schönen guten Morgen. Das erste Mal seit 1978 steht kein Spieler des FC Bayern im WM-Finale. Argentinien hat gestern mit einem späten 2:1 gegen England gewonnen. Am Sonntag spielen sie also gegen Spanien um den Pokal. Dafür sind gleich 3 Münchner Profis dabei im Spiel um den 3. Platz bei Frankreich gegen England am Samstag. Die Zahl der Elektroautos auf den Straßen in Bayern steigt weiter. Nach Zahlen des Kraftfahrtbundesamts sind zuletzt rund 76.000 neue E-Autos zugelassen worden. Trotzdem liegt Bayern beim Anteil der Stromer weiter unter dem bundesweiten Durchschnitt. Daumen drücken fürs Freisinger Altstadtfest. Heute Mittag entscheidet die Stadt, ob das Fest am Wochenende stattfinden kann. Die Regenwahrscheinlichkeit liegt aktuell für Samstag bei um die 70%. Und egal ob mit dem Kajak, dem Floß oder mit dem Schlauchboot, auf der Amper im Landkreis Fürstenfeldbruck könnt ihr ab sofort wieder in See stechen. Ab heute ist die Brutzeit offiziell vorbei. Allerdings ist der Wasserstand aktuell so tief wie noch nie. Die Amper ist stellenweise nur noch 6 bis 8 Zentimeter tief. Und mehr Nachrichten aus Oberbayern gibt's auch wieder in einer halben Stunde in den Top FM Nachrichten.
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8: Und dann erstmal in Gauting im Kreis Starnberg gerade 19 Grad. Grünwald im Kreis München ebenfalls 19. Tagestopwerte heute 26 bis 30 Grad. Dazu wird es recht durchwachsen mit Sonne, Wolken, aber auch immer wieder Schauern und Gewittern. Morgen geht's so weiter. Teilweise fallen die kräftigen Schauer und Gewitter auch unwetterartig aus. Dazu wird es schwülwarm mit bis zu 27 Grad und am Samstag weiter unbeständig.
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8: Da dauert es am längsten auf der B388 Erding Richtung Ismaning, zwischen Fischerhäuser und Ismaning dann eine Viertelstunde plus. Dann die A99 Westumfahrung Richtung Nürnberg, zwischen Lochhausen und dem Dreieck Feldmoching 14 Minuten mehr einplanen. A96 Lindau Richtung München, zwischen Blumenau und Autobahnende da 12 Minuten plus. Überall sonst seid ihr in unter 12 Minuten durch.
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8: Erding, Rotkreuzstraße, danke an Jackel fürs Melden. Uffing, Kreis Garmisch-Partenkirchen, die Bahnhofstraße, kommt von der Cynthia, dankeschön. Dann haben wir mit dabei in Glonnen, Kreis Ebersberg, Kastenseestraße und München, Neuherbergstraße beidseitig. Wenn ihr noch was habt, gerne anrufen oder eine WhatsApp schicken, beides unter 08000 1064 1064.
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8: Einen schönen guten Morgen wünsche ich euch und es ist ihr 11. Studioalbum. Welche weltweit so erfolgreiche Rockband jetzt eine neue Musik rausbringt, das hört ihr gleich in meinem Top FM News Presso. Gibt's wie gewohnt um 20 vor 9.

0: Hier ist das Top FM Frühstücksradio. Schönen guten Morgen euch.
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0: Im Fernsehen gibt es bald einen neuen Sender. Pro7Sat1 hat einen Sender speziell für die Zielgruppe 45 bis 65 angekündigt. Sat2 soll er heißen, Start ist 2027. Und da laufen dann zum Beispiel Serien wie Kommissar Rex oder Der Bulle von Tölz. CDU-Politiker Jens Spahn und sein Ehemann sind Eltern geworden. In einer persönlichen Nachricht schreiben die frisch gebackenen Papas: Willkommen auf der Welt, kleiner Mensch. Möge dein Leben voller Liebe, Gesundheit und Wunder sein und Gottes reicher Segen dich auf deinem Weg beschützen. Jens Spahn war von 2018 bis 2021 Bundesgesundheitsminister. Und die kanadische Rockband Nickelback hat ein neues Album angekündigt. Studioalbum Nummer 11 heißt Everything Under the Sun und erscheint Ende Oktober. Und die erste Single ist auch schon raus. Rattle the Cage ist ein richtiges Brett.
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0: Servus, schönen Donnerstag euch. Hier ist das Top FM Frühstücksradio.
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0: Klopapier im Garten? Klingt erstmal schräg, kann aber tatsächlich bei verbranntem Rasen helfen, Pia.
2: Ja, genau. Weicht etwas Klopapier in Wasser ein, gebt Rasensamen dazu und vermischt alles zu kleinen Kugeln. Die kommen dann auf die verbrannten Rasenstellen und dann gilt für uns regelmäßig viel gießen. Das feuchte Papier hält die Samen an Ort und Stelle, schützt sie vor Wind und zum Beispiel Vögeln und speichert eben Feuchtigkeit. Und nach ungefähr 10 Tagen können wir dann schon die ersten neuen Grashalme sprießen sehen. Am besten funktioniert der Trick an kühleren Sommertagen. Und morgen hört ihr, wie ihr ganz einfach Wespen von euch fernhaltet.
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16: Mit Pia Wörz. Schönen guten Morgen. Die historische WM-Finalserie des FC Bayern ist gerissen. Das erste Mal seit 1978, also seit fast 50 Jahren, steht kein Bayern-Spieler im Finale der Weltmeisterschaft. Mit einem späten 2:1 hat Argentinien gestern Abend gegen England gewonnen und spielt damit am Sonntag gegen Spanien um den WM-Pokal. Top-FM-Reporter Moritz Einzel, was wird das denn für ein Spiel?
17: Die Finalpaarung ist ganz witzig. Das Spiel hätte es eigentlich Ende März schon mal geben sollen. In Katar die Finalissima, Europameister gegen Copa America-Sieger. Das Spiel wurde wegen des Irankriegs abgesagt. Jetzt ist es das WM-Finale. Also ich denke, Spanien ist auf dem Papier Favorit. Das ist einfach eine Maschine, dieses Team. Aber die Argentinier haben den Glauben, die Leidenschaft und sie haben Messi. Also es ist auch durchaus möglich, dass die Albiceleste auf den 3. Stern unmittelbar den 4. folgen lässt.
16: Danke dir, Moritz. In Berg, Münsing, Tutzing und jetzt auch in Starnberg könnten Falschparker in Zukunft schneller abgeschleppt werden. Dort wird nun das vereinfachte Abschleppverfahren eingesetzt. Heißt, der Abschleppdienst kann direkt gerufen werden und die Polizei muss die Situation nicht mehr vorher vor Ort prüfen. So sollen blockierte Rettungswege schneller frei werden. Am letzten Juliwochenende soll es außerdem verstärkte Parkkontrollen rund um den Starnberger See geben. Und bei Eschenlohe im Landkreis Garmisch-Partenkirchen beginnt heute offiziell der Bau des Auerbergtunnels, eines der größten Verkehrsprojekte im Werdenfelser Land. Damit soll der Verkehr zwischen München und Garmisch-Partenkirchen in Zukunft besser fließen. Bis 2031 soll der Tunnel fertig sein.
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18: Landkreis Fürstenfeldbruck.
16: Fußball spielen, Basketball werfen oder einfach ein bisschen Sport machen. Dafür können Kinder und Jugendliche hier im Landkreis in den Sommerferien auf Sportanlagen an Schulen gehen. Bisher werden die fast nur für Unterricht oder Vereinssport genutzt und haben in den Ferien geschlossen. Testweise sollen nun aber 2 Schulzentren auch in den Ferien für alle geöffnet werden, und zwar in Fürstenfeldbruck und in Puchheim. Aus Fürstenfeldbruck, Sandra Sedlmeier.
19: Und mehr Nachrichten aus Oberbayern gibt's auch wieder in einer halben Stunde in den Top-FM-Nachrichten.
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21: Da messen wir gerade in Haar am Sport- und Freizeitpark. 21 Grad in Landsberried im Kreis Fürstenfeldbruck sind es 20. Tagestopwerte heute 26 bis 30 Grad. Sonne und Wolken im Mix, aber auch einzelne Schauer und Gewitter gibt's. Morgen ist es dann weiter durchwachsen mit Sonne, Wolken, später kräftig Schauer und Gewitter mit bis zu 27 Grad. Dazu ist es schwülwarm. Und am Samstag weiter durchwachsen mit mehr Wolken als mit Sonne.
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21: Länger dauert's auf der A94 Passau Richtung München zwischen Forst-Inning und Kreuz-Ost 24 Minuten plus. B388 Erding Richtung Ismaning zwischen Fischerhäuser und Ismaning da 18 Minuten plus. Und die A99 Westumfahrung Richtung Lindau zwischen Ludwigsfeld und Lochhausen, da braucht ihr 12 Minuten länger. Überall sonst seid ihr in unter 12 Minuten durch.
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21: Steht einer in Erding, Rotkreuzstraße. Neuching, Kreis Erding, Münchner Straße, kommt vom Armin, danke. Johann meldet Olching, Kreis Fürstenfeldbruck, die Münchner Straße, auch dir merci, und in München die Neuherbergstraße beidseitig. Wenn ihr noch was beisteuern wollt, 08000 1064 1064 ist die Nummer zu uns für Telefon und für WhatsApp.
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21: Ja, sag mal, schönen guten Morgen. Ja, das ganze Sommermusik, das ganze Sommergefühl, das kann einen schon mal so ein bisschen zum Träumen bringen, gell? Und ich meine, das Wochenende steht ja auch schon vor der Tür. Das kriegen wir bis dahin locker noch hin. Jetzt mit einem eurer Lieblings-80er. Hier ist ein Culture Club mit Karma Chameleon. Lasst es euch gut gehen.

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0: Heute geht's in den Kreis Garmisch-Partenkirchen zu einer herrlichen Familienwanderung. Es geht nach Unterammergau zur Schleifmühlklamm. Hier führt ein Weg wildromantisch durch den Bergwald am Bach entlang und über Brücken und Holzstege. Die Kids können entdecken, planschen und spielen und der große Wasserfall ist der perfekte Ort für eine Brotzeit. Wer will, kann dann auch noch die Wanderung aufs Steckenbergkreuz dranhängen. Da gibt's oben am Gipfel ein schönes Bankerl mit einer traumhaften Aussicht in die Ammergauer Alpen. Die Schleifmühlklamm ist der perfekte Ausflug an heißen Sommertagen und die Wanderung aufs Steckenbergkreuz rundet den Familientag wunderschön ab.
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16: Mit Pia Wörth. Schönen guten Morgen. Das erste Mal seit fast 50 Jahren steht kein Spieler des FC Bayern im WM-Finale. Mit einem späten 2:1 hat Argentinien gestern Abend gegen England gewonnen und spielt damit am Sonntag gegen Spanien um die Weltmeisterschaft. Dafür sind gleich 3 Münchner Profis im Spiel um Platz 3 mit dabei, bei Frankreich gegen England am Samstag. Immer mehr Menschen in Bayern entscheiden sich für ein Elektroauto. Nach Zahlen des Kraftfahrtbundesamts sind zuletzt rund 76.000 neue E-Autos zugelassen worden. Trotzdem liegt Bayern beim Anteil der Stromer weiter unter dem bundesweiten Durchschnitt. Ab heute ist die Brutzeit auf der Amper im Landkreis Fürstenfeldbruck vorbei. Theoretisch könnten wir nun also wieder mit Kajak, Floß und Schlauchboot in See stechen. Allerdings führt die Amper aktuell so wenig Wasser wie noch nie. Stellenweise ist sie gerade einmal 6 bis 8 Zentimeter tief. Und generell schrumpfen die Seen, Flüsse und Bäche bei uns in Bayern. Wie niedrig die Pegelstände wirklich sind, zeigt ab heute eine neue Internetseite. Das Niedrigwasserinformationssystem, kurz NIWIS, soll dabei helfen, Trockenheit früher zu erkennen und rechtzeitig gegenzusteuern. Und mehr Nachrichten aus Oberbayern gibt's auch wieder in einer halben Stunde in den Top FM Nachrichten.
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19: Ja, heute bleibt es durchwachsen. Wir haben immer wieder Schauer und Gewitter, aber auch Sonne und Wolken und trockene Phasen. Das Ganze heute bei Tagestopwerten von 26 bis 30 Grad. Da messen wir gerade in München am Viktualienmarkt 21 Grad, in Gmund am Tegernsee sind es 19. Morgen weiter wechselhaft mit Sonne und Wolken, aber auch teils kräftigen Schauer und Gewittern. Es wird schwül und am Samstag, da haben wir dann mehr Wolken als Sonnenschein mit Tagestopwerten bis zu 26 Grad.
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19: Schönen guten Morgen auf die Straßen. So, jetzt hat sich gerade mein Computer hier ein kleines bisschen verabschiedet. Jetzt ist er wieder da. Schönen guten Morgen auf die Straßen. Da dauert es gerade am längsten auf der A94 Passau Richtung München. Zwischen Forst-Inning und Kreuz-Ost 21 Minuten plus. Dann mit dabei die A99 Westumfahrung Richtung Lindau. Zwischen Dreieck-Allach und Lochhausen 10 Minuten mehr einplanen. Und die A96 Lindau Richtung München. Zwischen Leim und Sendling da 8 Minuten plus. Überall sonst seid ihr in unter 8 Minuten durch.
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19: Da kommt einer rein vom Stefan. Geretsried wird geblitzt an der Alpenstraße. Merci. Dann haben wir Poing, Kreis Ebersberg, Bergfeldstraße. Euching an der Münchner Straße und noch in München an der Schäftlarnstraße. Beidseitig kommt von der Yvonne. Auch dir vielen Dank. Wenn ihr noch was habt, 08000 1064 1064, die Nummer zu uns für Telefon und für WhatsApp. Merci.

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0: Wenn sich bei uns der Himmel verdunkelt und kräftige Gewitter aufziehen, dann macht er sich mit seiner Kamera auf den Weg. Hier ist das Top FM Frühstücksradio und wir sprechen mit Damian Wamula aus Markt Schwaben, kommt er im Landkreis Ebersberg, und er ist Gewitterjäger. Damian, das ist ein total abgefahrenes Hobby. Wie bist du denn dazu gekommen?
1: Letzten Endes war es eine Entwicklung, die peu à peu immer weitere Schritte angenommen hat. Vom Anfang letzten Endes, dass ich mich fürs Wetter interessiert habe, sei es Messwerte aufzuschreiben, zu dokumentieren, über die Dokumentation hinsichtlich der Fotografie. Sprich, ich habe angefangen, ja, irgendwann mal Wolken zu fotografieren, die dann immer größer waren, immer zur Beobachtung direkt vor Ort und zum Verfolgen letzten Endes des ganzen Geschehens.
0: Und das ist ja nicht nur zum Spaß, was du da machst. Wofür braucht es denn Gewitterjäger?
1: Letzten Endes sind Gewitterjäger die Augen vor Ort, die, ich sag mal, Hilfsfunktion mitunter für die Warndienste. Das heißt, man kann die Leute, die in der Zugbahn des jeweiligen Gewitters sind, noch adäquat warnen.
0: Und das hilft dann wiederum allen. Damian Wamula aus Markt Schwaben ist Gewitterjäger und gerade bei so einer Wetterlage, wie wir sie jetzt haben, ist er natürlich viel im Einsatz. Auch die nächsten Tage gibt's immer wieder teils kräftige Gewitter, vor allem Richtung Berge. Ihr hört Radio Top FM. Schönen Donnerstag euch.

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7: Ich bin Dominik.
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7: Ich bin Dominik Schweiger. Als Sven hatte sie rechtsextreme Straftaten begangen, 2025 dann den Geschlechtseintrag von männlich auf weiblich ändern lassen und jetzt soll Maler Svenja Liebig trotzdem ins Männergefängnis. Das hat laut sächsischem Justizministerium die Leitung der Justizvollzugsanstalt Chemnitz entschieden. Kritiker werteten die Änderung ihres Geschlechtseintrags als Provokation. Die Unwetter der letzten Tage haben in Teilen Deutschlands ganz schön Verwüstung angerichtet, unter anderem in der Landwirtschaft. Da sind innerhalb von 48 Stunden Schäden von mindestens 50 Millionen Euro entstanden, schätzt die Spezialversicherung Vereinigte Hagel. Mehr von Lea Matschulat.
8: Der Nordosten Niedersachsens, Nordhessen, Ostwestfalen-Lippe und Teile von Thüringen, das sind nur einige der Gebiete, in denen es zu Beginn der Woche so heftig gehagelt, geregnet oder auch gestürmt hat, dass nun Teile der Ernte hin sind. Betroffen sind unter anderem Weizen und Raps und auch Kartoffeln und Hopfen. Teilweise hätten Sturm und Hagel Rapsfelder regelrecht abrasiert, heißt es vom Spezialversicherer Vereinigte Hagel.
7: Eine bezahlbare Wohnung finden ist und bleibt in Deutschland eine echte Herausforderung und das, obwohl der Bestand an Wohnungen schneller wächst als die Bevölkerung selbst. Laut Statistischem Bundesamt sind seit 2015 rund 2,5 Millionen Wohnungen dazugekommen, ein Plus von 6%. Die Bevölkerung ist im gleichen Zeitraum nur um 1,6% gewachsen. Außerdem werden die Wohnungen im Schnitt auch größer. Zu viel Hitze, zu wenig Regen. Seit Jahren wird's immer trockener bei uns. Und das wiederum lässt Seen, Flüsse und Bäche schrumpfen. Wie niedrig die Pegelstände wirklich sind, zeigt seit heute eine einheitliche Website, NIWIS. Dieses Niedrigwasserinformationssystem soll helfen, Trockenheit früher zu erkennen und rechtzeitig gegenzusteuern. Besonders niedrig sind die Pegelstände momentan in Bayern und Baden-Württemberg.
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9: Hier am Tegernsee badet es sich offenbar am schönsten. Das zeigt ein neues Ranking der beliebtesten Badeziele in Bayern. Das Strandbad am Tegernsee hat sich dabei gegen rund 100 Badestellen durchgesetzt. Aber auch der Pullinger Weiher im Landkreis Freising kommt gut an. Er hat es auf den 4. Platz geschafft und das Strandbad in Utting am Ammersee auf Platz 9. Vom Tegernsee Robert Sterner.
10: Und noch mehr Nachrichten hier aus Oberbayern, die gibt's wieder in einer Stunde in den Top FM Nachrichten.
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10: Heute gibt's viel Sonne, ein paar Wolken sind unterwegs, aber Gewitter macht erstmal Pause. Heute bleibt's trocken bei um die 28 Grad insgesamt. Davon messen wir aktuell schon 23 in Fürstenfeldbruck am Schwimmbad, 22 in Neuching, Landkreis Erding. Guter Kompromiss, es ist warm genug für einen Biergarten, aber nicht ganz so brütend heiß. Und dann der Blick aufs Wetter die nächsten Tage, da wird's schon wieder deutlich ungemütlicher bei Regen und Gewitter. Bisschen kühler wird's auch.
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10: Servus, liebe Autofahrer. Wir haben einen Stau auf der A94 Passau Richtung München. Zwischen Anzing und Kreuz Ost, da braucht ihr aktuell eine Viertelstunde länger. Das war's aber, sonst keine Meldungen.
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10: Steht einer in Berg am Starnberger See, die Münchner Straße. Danke, Julia, fürs Durchgeben. Unter Haching, Landkreis München, ist es der Grünwalder Weg. In München die Schäftlandstraße, kam von der Yvonne und dann Erding noch Rotkreuzstraße. Habt ihr noch was für unsere Liste? Staus oder auch Blitzer könnt ihr jederzeit hier kostenlos durchgeben. Entweder anrufen oder eine WhatsApp schicken an die 08000 1064 1064. Danke euch und kommt gut an.
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10: Servus, guten Morgen. Heute wieder richtig schöner Tag hier bei uns in Oberbayern. Wir starten in den sonnigen Donnerstag mit super Laune und dem Top FM Mehr Musik Sommer. Sommer Sound kommt gleich von Shakira, entspannter 90er von Oasis und zum Start gibt's Rock von Guns N' Roses. Schönen guten Morgen.

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13: Halb elf ist es, wir messen 23 Grad in Eching im Landkreis Freising, 22 sind es in Kaufering, Landkreis Landsberg, bis zu 28 Grad. Die Top-Temperatur für heute und viel Sonne mit ein paar Wolken, die noch unterwegs sind. Schadet zwar jetzt nicht, wenn ihr den Regenschirm mit dabei habt, wir brauchen ihn aber hoffentlich gar nicht. Nur Richtung Alpen kann sich mal ein Gewitter verirren. Die nächsten Tage wird es schon wieder nasser bei Regen und Gewitter, bisschen kühler wird's auch.
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13: Servus, liebe Autofahrer. Wir haben ganz normalen Betrieb auf den Straßen, keine Meldungen.
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13: Steht einer in München, Allacher Straße. Danke, Gabi, fürs Durchgeben. Berg am Starnberger See, da ist es die Münchner Straße. In Geretsried, Landkreis Bad Tölz-Wolfratshausen, die Alpenstraße. Danke, Stefan, fürs Melden. Und dann haben wir noch Neuching, Landkreis Erding, die Münchner Straße. Wenn ihr noch was gesehen habt, Staus oder auch Blitzer, die könnt ihr jederzeit hier kostenlos durchgeben. Entweder anrufen oder eine WhatsApp schicken an die 08000 1064 1064. Danke euch und kommt gut an.

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Der Top FM, mehr Musiksommer für euch heute am Donnerstag. Und jetzt ging die extra lange WM doch irgendwie schneller vorbei als gedacht. Am Sonntag um 21 Uhr, da ist es soweit, Finale steht fest. Argentinien spielt gegen Spanien. Und die FIFA, die hat sich was ganz Besonderes ja einfallen lassen. Dieses Jahr, statt der üblichen Viertelstunde Pause, gibt's ja eine riesige Halbzeitshow, quasi wie beim Super Bowl. Und da sind dieses Jahr echte Weltstars mit dabei.

Shakira ist mit dabei mit ihrem WM-Hit, den sie zusammen ja mit Burna Boy hat. Madonna mit dabei, Justin Bieber und die koreanische Band BTS wird vermutlich dann natürlich auch mit Auf- und Abbau von der Bühne ein bisschen länger dauern als die normale Viertelstunde Halbzeit. Was meint ihr denn dazu? Richtig geil, endlich mal auch beim Fußball eine Halbzeitshow oder komplett unnötig? Schreibt mir doch gerne auf WhatsApp oder ruft an

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7: Ich bin Fabian Schaffer. In Europas Autoindustrie könnten bis zum Jahr 2040 mehr als 700.000 Arbeitsplätze wegfallen. Zu diesem Ergebnis kommt eine Studie des Fraunhofer Instituts. Gründe sind unter anderem die Konkurrenz aus China und der Umstieg auf Elektroautos. Auch in Bayern plant laut Branchenverbänden der Metall- und Elektroindustrie fast jedes dritte Unternehmen einen Stellenabbau. Die deutschen Grenzkontrollen sind ja immer wieder ein Streitthema mit der Europäischen Union. Jetzt verlangt die EU-Kommission noch einmal, dass die Kontrollen enden. Es gäbe weniger Geflüchtete und auch die neuen EU-Asylregeln würden sie überflüssig machen. Die EU-Innenminister beraten heute über die europäische Migrationspolitik. Die Bundesregierung will gemeinsam mit Österreich vorerst an den Kontrollen festhalten. Die Rechtsextremistin Marla Svenja Liebig hat das Frauengefängnis in Chemnitz schon wieder verlassen. Sie soll ihre Haftstrafe wegen Volksverhetzung in einem Männergefängnis verbüßen. Nach der Auslieferung aus Tschechien war Liebig zunächst in das Frauengefängnis gebracht worden. 2025 hatte Liebig den Geschlechtseintrag von männlich auf weiblich ändern lassen. Wohl als Provokation, sagen Kritiker. Junge Männer bleiben während des Studiums länger im Hotel Mama als junge Frauen. Fast jeder dritte Student wohnt noch daheim bei den Eltern. Bei Studentinnen ist es weniger als jede vierte. Das zeigt eine Auswertung des Zentrums für Hochschulentwicklung. Tine Klimach hat mehr Infos.
8: Wie Studenten leben, hängt auch vom Hochschulstandort ab. Insgesamt ist der Anteil der Studierenden, die bei den Eltern lebten, im Vergleich zur Auswertung von 2023 auf 27,9% zurückgegangen. Ähnlich viele Studierende leben in einer privaten Mietwohnung, rund ein Viertel in einer WG. Im Saarland, dem Spitzenreiter unter den Bundesländern, leben über 40% weiter im Hotel Mama.
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9: Größer als ein Van, aber kleiner als ein normaler Bus. Die MVG testet hier in München aktuell 3 MIDI-Busse. Die sind zwischen 8 und 10 Meter lang und können bis zu 60 Fahrgäste transportieren. Laut MVG sollen die MIDI-Busse vor allem dann eingesetzt werden, wenn Straßen sehr eng sind oder die Nachfrage für größere Busse nicht ausreicht. Aus München, Robert Sterner.
10: Und noch mehr Nachrichten. Hier aus Oberbayern gibt's wieder in einer Stunde in den Top FM Nachrichten.
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10: 11 Uhr haben wir's. Heute gibt's viel Sonne bei uns in Oberbayern. Ein paar Wolken sind unterwegs, aber Gewitter macht Pause. Heute bleibt's trocken bei um die 28 Grad insgesamt. Davon messen wir schon 25 in München an der Aubinger Lohe. 24 sind's in Au in der Hallertau. Das Wetter gönnt uns heute mal eine kleine Pause, bevor morgen die nächste Gewitterrunde anklopft. Ab morgen gibt's dann nämlich wieder deutlich mehr Regen und auch Gewitter. Es wird ungemütlicher, bisschen kühler wird's auch.
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10: Servus, liebe Autofahrer. Wir haben ganz normalen Betrieb, keine Meldungen.
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10: Da steht einer in München, Neuherbergstraße. Fürstenfeldbruck hat uns die Ute einen gemeldet, und zwar die Dachauer Straße. In Freising wird auf der Zollinger Straße geblitzt und Schondorf am Ammersee, da ist es die Mühlaustraße. Habt ihr noch was für uns? Staus oder auch Blitzer könnt ihr jederzeit bei uns kostenlos durchgeben. Entweder anrufen oder eine WhatsApp schicken an die 08000 1064 1064. Danke euch und kommt gut an.
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10: Und die Daumen, die sind alle gedrückt fürs Freisinger Altstadtfest. Live-Musik, Biergarten ist alles schon vorbereitet für den Samstag. Heute um 12 entscheidet die Stadt, ob es wegen dem Wetter überhaupt stattfinden kann. Also wir halten euch da auf jeden Fall auf dem Laufenden und hoffen, dass die Gewitterwolken einen riesigen Bogen um Freising rum machen mit dem Top FM Mehr Musiksommer. Texas mit Summer Sun, der King of Pop Michael Jackson mit dabei, und zum Start gibt's einen gute Laune-Kracher von Wham.

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17: Aktuell messen wir 24 Grad in Dachau in der Altstadt. 24 sind es auch in Holzkirchen, bis zu 28 Grad heute die Top-Temperatur. Und viel, viel Sonne mit dabei. Ein paar Wolken auch, die sind unterwegs. Nur Richtung Alpen kann sich aber mal ein Gewitter verirren, sonst bleibt es trocken bei uns. Ihr könnt also heute spontan nach der Arbeit doch noch auf dem Eis oder in den Biergarten abbiegen. Die nächsten Tage wird es schon wieder nasser bei Regen und auch Gewitter. Bisschen kühler wird es auch.
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17: Servus, liebe Autofahrer. Obacht geben bitte auf der A92 München Richtung Deckendorf. Zwischen Eching Ost und Freising Süd, da mal Reifenteile auf der Straße. Da bitte vorsichtig fahren. Ansonsten alles frei.
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17: Steht einer in Assling, Landkreis Ebersberg, die Grafinger Straße. Danke Isabel fürs Melden. Schwabhausen, Landkreis Dachau, die Augsburger Straße. In München, das ist die Neuherbergstraße und Fürstenfeldbruck, die Dachauer. Habt ihr noch was für uns? Staus oder auch Blitzer könnt ihr jederzeit bei uns kostenlos durchgeben. Entweder anrufen oder eine WhatsApp schicken an die 08000 1064 1064. Danke euch und kommt gut an.

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0: Früher, wenn wir in die Buchhandlung reingelaufen sind, da gab es Krimis, Liebesromane und vielleicht noch das ein oder andere Kochbuch. Heute gibt's Regale mit Namen, bei denen viele erstmal fragend schauen. Eins davon ist Dark Romance. Auf TikTok geht das Genre gerade komplett durch die Decke. Pia Wirtz aus den Top FM Nachrichten. Du als Bücherwurm. Was genau ist denn Dark Romance?
1: Ja, Dark Romance ist im Grunde quasi die düstere Variante von einem Liebesroman. Im Mittelpunkt stehen da eben düstere Geschichten mit moralisch eher schwierigen Personen, großen Machtgefällen oder auch gefährlichen Beziehungen. Die Bücher spielen aber ganz bewusst mit diesen Tabus und sind meistens deutlich spannender und auch härter erzählt als so eine klassische Liebesgeschichte. Es sind aber vor allem fiktionale Geschichten für Erwachsene und keine Beziehungsvorbilder.
0: Und warum liest plötzlich gefühlt jeder diese Bücher?
1: Ja, ein großer Treiber ist BookTok, also die Buch-Community auf TikTok. Da werden dann die Lieblingsbücher empfohlen, emotionale Szenen gefeiert, Lesetipps gegeben. Und wenn dort ein Buch viral geht, egal wie unbekannt, dann kann es innerhalb weniger Tage auf den Bestsellerlisten landen und kommen dadurch halt noch mehr an die Personen. Viele Verlage richten ihr Programm deshalb inzwischen sogar ganz gezielt auf diesen Trend aus.
0: Das Genre steht aber auch immer wieder in der Kritik. Warum?
1: Ja, weil manche befürchten, dass dadurch problematische Beziehungen romantisiert werden könnten. Also zum Beispiel Kontrolle, Manipulation oder auch Gewalt. Deshalb weisen viele Verlage inzwischen mit sogenannten Triggerwarnungen auf diese sensiblen Inhalte hin. Die helfen uns dann einzuschätzen, welche Themen im Buch vorkommen. Und die meisten Fans können aber sehr gut zwischen einer spannenden Fantasiegeschichte und auch der Realität unterscheiden.
0: Danke dir, Pia. Und eins steht fest, kaum ein Buchgenre sorgt derzeit für so viele Diskussionen wie Dark Romance.

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11: Ich bin Fabian Schaffer. Wo Kündigung draufsteht, muss auch Kündigung drin sein. Der Bundesgerichtshof hat klargestellt, dass ein Kündigungsbutton auf einer Internetseite nur zur Beendigung eines Vertrags dienen darf. Verboten ist es dem Betreiber, nach dem Klick Alternativen aufzulisten, zum Beispiel den Vertrag nur zu pausieren. Damit hatte eine Klage des Bundesverbands der Verbraucherzentralen gegen eine Fitnesskette Erfolg. Die Unwetter der vergangenen Tage haben in der Landwirtschaft Schäden in Millionenhöhe angerichtet. Laut Schätzungen einer Spezialversicherung belaufen sie sich auf mindestens 50 Millionen Euro. Betroffen seien rund 100.000 Hektar Anbaufläche in mehreren Regionen Deutschlands. Aus den Regionen Nürnberg und Stuttgart wurden teils Totalschäden gemeldet. Delivery Hero, früher bei uns als Lieferheld bekannt, gehört künftig zum US-Fahrdienstleister Uber. Der deutsche Essenslieferdienst wurde für umgerechnet fast 13 Milliarden Euro aufgekauft. Uli Reitinger berichtet.
12: Die Aktie von Delivery Hero schießt direkt in die Höhe. Auch wenn es sich um ein deutsches Unternehmen handelt, hatte es sein Heimatgeschäft an Lieferando verkauft. Hierzulande sieht man also keine Lieferanten von Delivery Hero mehr. Uber hat sich verpflichtet, den Hauptsitz von Delivery Hero in Berlin beizubehalten und bis mindestens 2029 keine Änderungen an der Berliner Belegschaft vorzunehmen.
11: Der Freistaat Bayern senkt weiter seine Kosten, die entstehen, wenn Asylbewerberinnen und Bewerber untergebracht werden. Im ersten Halbjahr wurden mehr als 15.000 solcher Plätze abgebaut oder gekündigt. Insgesamt sollen es in diesem Jahr 20.000 werden. Und möglich ist das, weil die Asylbewerberzahlen deutlich gesunken sind. Innenminister Herrmann sagte, wichtig sei vor allem der Abbau besonders teurer Asylbewerberunterkünfte, beispielsweise Hotels.
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13: Fußball spielen, Basketball werfen oder einfach ein bisschen Sport machen. Dafür können Kinder und Jugendliche hier im Landkreis in den Sommerferien nun auf Sportanlagen an Schulen gehen. Bisher werden die ja fast nur für Unterricht oder Vereinssport genutzt und haben in den Ferien geschlossen. Testweise sollen nun aber zwei Schulzentren auch in den Ferien für alle geöffnet werden. Und zwar in Fürstenfeldbruck und in Puchheim. Aus Fürstenfeldbruck, Pia Wörz.
14: Und noch mehr Nachrichten hier aus Oberbayern, die gibt's wieder in einer Stunde in den Top FM Nachrichten.
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14: Heute gibt's viel Sonne. Ein paar Wolken sind unterwegs, aber Gewitter macht Pause. Heute bleibt's trocken bei um die 28 Grad insgesamt. Davon messen wir 26 Grad schon in Ebersberg am Klostersee, 24 in Obermeintingen, Landkreis Landsberg. Das Wetter ist heute wie so ein Kompromiss eigentlich. Es ist warm genug für Biergarten, aber nicht ganz so schweißtreibend und brütend heiß. Und dann der Blick aufs Wetter die nächsten Tage. Da wird's schon wieder deutlich ungemütlicher bei Regen und Gewitter. Bisschen kühler wird's auch.
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14: Servus, liebe Autofahrer. Obacht geben bitte auf der A96 Lindau Richtung München. Zwischen Inning und Wörthsee, da haben wir Reifenteile auf der Straße. Fahrt da also bitte vorsichtig.
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14: Steht einer in München auswärts, Einsteinstraße. Danke, Claudia, fürs Durchgeben. In Schäftlern, Landkreis München, das ist die Starnberger Straße. In Asslingen, Landkreis Ebersberg, die Grafinger und Schwabhausen, Landkreis Dachau, die Augsburger Straße. Habt ihr noch was gesehen? Staus oder auch Blitzer, die könnt ihr jederzeit hier kostenlos durchgeben. Entweder anrufen oder schnell eine WhatsApp schicken an die 08000 1064 1064. Danke euch und kommt gut an.
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14: Und die Kids, die freuen sich schon auf die Freibad-Pommes am Nachmittag. Aber nicht nur für die Kids, sondern auch für uns super. Jetzt in der Mittagspause zum Beispiel. Wenn es warm draußen ist, dann sind Pommes top, weil wir beim Schwitzen Salze und Mineralien verlieren. Und genau die holen wir mit Pommes wieder rein. Da schmeckt's gleich besser. Und den extra frische Kick zu eurer Mittagspause, den gibt's jetzt hier von Mike Oldfield und Maggie Riley im Top FM. 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
22: 12:30 ist es und wir messen 26 Grad in München im Nymphenburger Schlosspark. 25 sind es in Herrsching am Ammersee. Um die 28 Grad sind heute drin und viel, viel Sonne, ein paar Wolken auch. Aber die bringen heute ausnahmsweise mal keinen Regen mit. Nur Richtung Alpen kann es mal das ein oder andere Gewitter geben. Die nächsten Tage wird es aber schon wieder nasser. Viel Regen, viel Gewitter und ein bisschen kühler wird es auch.
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22: Servus, liebe Autofahrer. Es staut sich auf der A9 München Richtung Nürnberg zwischen Allershausen und Langenbruck. Da braucht ihr aktuell 20 Minuten länger. Sonst war es das, keine anderen Meldungen.
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22: Steht einer München einwärts, Heinrich-Wieland-Straße. Kranzberg, Landkreis Freising, wird auf der Flurstraße geblitzt. In Fürstenfeldbruck, da ist es die Dachauer Straße und Landsberg, Rudolf-Diesel-Straße. Habt ihr noch was für uns? Staus oder auch Blitzer, die könnt ihr jederzeit bei uns kostenlos durchgeben. Entweder schnell anrufen oder ihr schickt uns eine WhatsApp an die 08000 1064 1064. Danke euch und kommt gut an.

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Ihr hört den Top FM Mehr Musiksommer heute am Donnerstag. 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
5: Ich bin Fabian Schaffer. Die Online-Kündigung im Fitnessstudio darf nicht zu kompliziert sein, so hat der Bundesgerichtshof entschieden. Studios dürfen demnach auf der Bestätigungsseite der Kündigung keine weiteren Alternativen anzeigen. Der Bundesverband der Verbraucherzentralen hatte gegen eine Fitnesskette geklagt. Jacqueline Melcher mit den Einzelheiten.
6: Wer seinen Fitnessstudio-Vertrag kündigen wollte, wurde nach Anklicken der entsprechenden Schaltfläche auf eine Bestätigungsseite weitergeleitet. Neben einem Formular zum Eingeben der nötigen Informationen wurde dort prominent auf die Möglichkeit hingewiesen, den Vertrag beitragsfrei zu pausieren, anstatt ihn zu kündigen.
5: Die Bundesregierung will härter gegen Steuerbetrüger vorgehen. Dazu stellten Finanzminister Klingbeil und Justizministerin Hubig einen Aktionsplan vor. Nach dem Vorbild des gemeinsamen Terrorismusabwehrzentrums soll beim Zoll ein gemeinsames Zentrum gegen Steuer- und Finanzkriminalität eingerichtet werden. Damit sollen Analyse, Ermittlung und Verfolgung von Geldwäsche und Steuerkriminalität gebündelt werden. Hohe Temperaturen und wenig Regen wirken sich auch auf die Flussschifffahrt aus. Auf Rheinelbe oder Donau können aktuell weniger Waren transportiert werden als gewöhnlich, wenn das Wasser höher steht. Der Bundesverband der Binnenschifffahrt weist darauf hin, dass das Folgen für die Transportkosten hat. Grund: insgesamt müssten mehr Schiffe eingesetzt werden, um die Waren von A nach B zu bringen. Trotz des eher überschaubaren Erfolgs unserer Nationalelf bei der WM, der Fußball in Bayern boomt weiter. Der Bayerische Fußballverband hat mit über 1,8 Millionen Mitgliedern einen neuen Rekord verzeichnet. Es sei das Ergebnis des großen Engagements unserer Vereine sowie gezielter Maßnahmen, sagte BFV-Präsident Kern. Unter anderem setzte der Verband Impulse für den Mädchen- und Frauenfußball.
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7: Hier am Tegernsee badet es sich offenbar am schönsten. Das zeigt ein neues Ranking der beliebtesten Badeziele in Bayern. Das Strandbad am Tegernsee hat sich dabei gegen rund 100 Badestellen durchgesetzt. Aber auch der Pullinger Weiher im Landkreis Freising kommt gut an. Er hat es auf den 4. Platz geschafft und das Strandbad in Utting am Ammersee auf Platz 9. Vom Tegernsee Robert Sterner.
8: Und noch mehr Nachrichten hier aus Oberbayern, die gibt's wieder in einer Stunde in den Top FM Nachrichten.
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8: Heute gibt's richtig viel Sonne, ein paar Wolken sind unterwegs, aber Gewitter macht erstmal eine Pause. Heute bleibt's trocken bei um die 28 Grad insgesamt. Davon messen wir jetzt schon 27 in Puchheim am Icarus Center, 27 auch in Ottobrunn im Landkreis München, haben wir also fast geknackt. Das Wetter gönnt uns erstmal so eine kleine Pause, bevor dann morgen die nächste Gewitterrunde anklopft. Und dann der Blick aufs Wetter die nächsten Tage, da wird's schon wieder deutlich ungemütlicher bei Regen und Gewitter. Bisschen kühler wird's auch.
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8: Servus, liebe Autofahrer. Es staut sich auf der A9 München Richtung Nürnberg zwischen Pfaffenhofen und Langenbruck. Da brauchen wir aktuell 17 Minuten länger.
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8: steht eine in München-Verdi-Straße. Danke, Anne, fürs Durchgeben. Landsberg, die Rudolf-Diesel-Straße. Wörthsee, Landkreis Starnberg, haben wir noch die Auinger-Straße. Und Assling, Landkreis Ebersberg, die Grafinger. Wenn ihr noch was gesehen habt, Staus oder auch Blitzer, die könnt ihr jederzeit bei uns kostenlos durchgeben. Entweder anrufen oder eine WhatsApp schicken an die 08000 1064 1064. Danke euch und kommt gut an.
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8: Donnerstagnachmittag. Jetzt kann man schon von Wochenendspurt reden, oder? Wir machen uns einen schönen Nachmittag mit viel Sonne und dem Top FM Mehr Musiksommer. Gleich einen richtig schönen 80er von Bruce Springsteen. Die 2000er sind mit dabei mit The Script und rein geht's mit Red Hot Chili Peppers aus den 90ern Under the Bridge. Schönen Donnerstag.

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15: Halb zwei ist es und wir messen 27 Grad in Freising in der Altstadt. 26 hat es in Rottach-Egern, damit also fast die Top-Temperatur für heute erreicht. 28 Grad sind nämlich angesagt und viel Sonne mit ein paar Wolken, die noch unterwegs sind. Nur Richtung Alpen kann sich aber mal das ein oder andere Gewitter noch verirren. Ihr könnt also heute spontan nach der Arbeit doch noch auf dem Eis oder in den Biergarten abbiegen. Die nächsten Tage wird es schon wieder nasser bei Regen und Gewitter. Bisschen kühler wird's auch.
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15: Servus zu euch auf die Straße. Wir haben einen Stau auf der A9 München Richtung Nürnberg zwischen Pfaffenhofen und Langenbruck. Da braucht ihr aktuell eine Viertelstunde länger.
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15: Poing, Landkreis Ebersberg, da wird auf der Bergfeldstraße geblitzt. Danke Janina fürs Durchgeben. München, da ist es die Verdi-Straße. In Kranzberg, Landkreis Freising, Flurstraße. Und Fürstenfeldbruck hier auf der Dachauer Straße. Habt ihr noch was gesehen? Staus und Blitzer, die könnt ihr bei uns kostenlos melden. Entweder ihr ruft an oder ihr schickt uns eine WhatsApp rein an die 08000 1064 1064. Danke euch und gute Fahrt.

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0: 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Heute am Donnerstagnachmittag. Servus.
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0: Und Klopapier im Garten passt erstmal gar nicht zusammen, kann aber tatsächlich bei verbranntem Rasen helfen. Pia Wirtz aus dem Top FM Frühstücksradio, die hat uns heute Morgen erklärt, wie.
2: Weicht etwas Klopapier in Wasser ein, gebt Rasensamen dazu und vermischt alles zu kleinen Kugeln. Die kommen dann auf die verbrannten Rasenstellen und dann gilt für uns regelmäßig viel Gießen. Das feuchte Papier hält die Samen an Ort und Stelle, schützt sie vor Wind und zum Beispiel Vögeln und speichert eben Feuchtigkeit. Und nach ungefähr 10 Tagen können wir dann schon die ersten neuen Grashalme sprießen sehen. Am besten funktioniert der Trick an kühleren Sommertagen.
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7: Ich bin Fabian Schaffer. Der Ehrliche darf nicht der Dumme sein. Unter diesem Motto will die Bundesregierung härter gegen Steuerbetrug vorgehen. Finanzminister Klingbeil und Justizministerin Hubich haben dazu einen Aktionsplan vorgestellt. Beim Zoll soll ein neues Zentrum gegen Steuer- und Finanzkriminalität entstehen. Außerdem sollen Selbstanzeigen nicht mehr automatisch zur Straffreiheit führen und die Täter sich so nicht einfach freikaufen können. Der Bundesgerichtshof hat entschieden, wer online einen Fitnessstudio-Vertrag kündigt, darf auf der Bestätigungsseite nicht mit Alternativen wie einer Vertragspause abgelenkt werden. Geklagt hatte der Verbraucherzentrale Bundesverband gegen eine Fitnesskette mit Erfolg. Die Bestätigungsseite diene alleine der Kündigung, so der BGH. Vielen Menschen fehlt das Wissen über Geld und Kapitalanlagen. Bayerns Sparkassen wollen darum jetzt pädagogisch tätig werden. Die 54 kommunalen Banken im Freistaat wollen insbesondere den Jüngeren grundlegendes Finanzwissen vermitteln. Janina Singer berichtet.
8: Unseriöse Renditeversprechen oder Finanzbetrügereien. Wo eigenes Wissen fehlt, haben Schwindler leichtes Spiel. Deshalb wollen die Sparkassen mit Zukunftstagen in ganz Bayern praktisches Wissen vermitteln, etwa zu Vermögensaufbau und Altersvorsorge. In Fürth entsteht außerdem ein Financial Life Park als Lernort für finanzielle Bildung.
7: Die Bundesregierung hat eine Agenda für Heimatpolitik vorgestellt. Heimatminister Rainer will damit Alltagsprobleme in ländlichen Regionen und Städten besser lösen, unter dem Motto Miteinander ist es Heimat. Geplant sind sogenannte Heimatdialoge mit Ländern und Kommunen sowie noch in diesem Jahr ein repräsentativer Heimatreport. Mehr als die Hälfte der Menschen in Deutschland lebt auf dem Land.
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9: Größer als ein Van, aber kleiner als ein normaler Bus. Die MVG testet hier in München aktuell 3 MIDI-Busse. Die sind zwischen 8 und 10 Meter lang und können bis zu 60 Fahrgäste transportieren. Laut MVG sollen die MIDI-Busse vor allem dann eingesetzt werden, wenn Straßen sehr eng sind oder die Nachfrage für größere Busse nicht ausreicht. Aus München, Robert Sterner.
10: Danke, Robert. Und mehr Nachrichten aus Oberbayern gibt es dann auch wieder in einer Stunde in den Top FM Nachrichten. Nachrichten um 15 Uhr.
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10: Die Temperaturen bei uns hier in Oberbayern sind heute sehr sommerlich. Moosburg an der Isar 28 Grad, Starnberg 27 Grad. So gegen Abend steigt das Gewitterrisiko, vor allem so an den Alpen. Und wenn wir auf morgen schauen, auf den Freitag, da wird es erst noch recht schön bei Sonne und Top-Temperaturen um die 26 Grad. Später sind dann aber kräftige Schauer, Gewitter mit örtlicher Unwettergefahr am Start. Und wenn wir aufs Wochenende schauen, am Samstag schon mehr Wolken als Sonne und am Sonntag stand jetzt nass und kühl.
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10: Der Blick auf die Straßen, Vorsicht A995 München Richtung Süden in Höhe Oberhaching, da ist ein Kanister auf der Straße. Dann die A9 München Nürnberg zwischen Pfaffenhofen und Langenbruck, da dauert es eine Viertelstunde länger. Ansonsten sieht es eigentlich noch ganz gut aus auf den Autobahnen, keine größeren Staus, aber für den Kreis Freising zwischen Zolling und der FS10, also von Zolling in Richtung Moosburg, da ist es aktuell gesperrt nach einem Unfall mit einem LKW.
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10: Geblitzt wird in Erding, Siegwolfstraße, dann haben wir Puchheim im Landkreis Fürstenfeldbruck, die Lagerstraße, Inning am Ammersee, Landsberger Straße und München, die Bayou-Warenstraße. Habt ihr noch was, Staus und Blitzer? Meldet ihr mal kostenlos per Anruf, per WhatsApp. Die Nummer ist die 08000 1064 1064. Danke euch, gute Fahrt.
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10: Servus, schön, dass ihr wieder mit dabei seid, wir diesen Nachmittag zusammen verbringen. Donnerstag ist ja Kino-Donnerstag, da gibt es heute ein Top FM Feierabendrätsel. Um kurz nach 17:30 natürlich auch wieder ein Filmrätsel. Freuen wir uns drauf. Jetzt wird es bei uns aber nicht filmisch, sondern musikalisch. Und da können wir gleich mal das Radio so richtig aufdrehen zu Mr. Rock'n'Roll von Amy McDonald. Rockig wird es gleich noch mit Whitesnake. Und das hier, das Alan Parsons Project, die 80er bei Top FM mit Don't Answer Me.

der David Coverdale und seine Jungs von Whitesnake hier bei uns bei Radio Top FM. Und ein Hauch von ihm wird am Sonntag durch die Musikarena des Sommer-Tollwoods hallen. Schließlich war Coverdale von 73 bis zur ersten Auflösung 76 ja Sänger von Deep Purple. Ja, und die Jungs, die bilden am Sonntag den glorreichen Abschluss des Sommerfestivals. Viel Spaß allen, die Karten haben. Das Konzert ist ja leider schon ausverkauft. Der Mann, der jetzt kommt, der war auch schon mal auf dem Tollwood. Joe Cocker. Im Sommer 2005 war das. Vielleicht war der ein oder andere von euch ja dabei. Jetzt gibt's ihn für ganz Oberbayern mit Have a Little Faith in Me.

0: Queen, The Show Must Go On. Toller Song und auch ein tolles Motto, deswegen reden wir gar nicht lange rum. Freuen uns einfach auf das, was gleich nach halb kommt. Da der Top FM Mehr Musik Sommer mit Pat Benatar. Der King of Pop ist dabei und sommerlich wird's mit Kid Rock.
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0: Sommerlich ist es heute hier in Oberbayern. Heute Schwitzen angesagt. Wir haben es 28 Grad in Eching am Ammersee, 27 Grad in München am Marienplatz. Wenn überhaupt, dass das Gewitterrisiko wächst, dann eher so in den Alpen heute in Richtung Abend. Ansonsten heute wirklich ein schöner Tag. Genießt das. Morgen am Freitag, da ist es erst recht schön bei Sonne und Top-Temperaturen um die 26 Grad. Später können dann aber auch wieder kräftige Schauer, auch Gewitter mit dabei sein. Und wenn wir noch kurz aufs Wochenende schauen, am Samstag schon mehr Wolken und am Sonntag stand jetzt eher nass und kühl.
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0: Der Blick auf die Straßen. Was ist los hier in Oberbayern? Vorsicht eben auf der A95 München-Garmisch zwischen Schäftlern und Wolfratshausen. Da liegt ein Karton auf der Straße. Dann haben wir die A9 München-Nürnberg wegen der Baustelle zwischen Manche und Lenting. Dauert 40 Minuten länger. Und noch im Kreis Freising, Zolling-Moosburg zwischen Zolling und der FS10. Unfall mit einem LKW. Da ist es aktuell gesperrt. Wer sich da auskennt, das Ganze bitte umfahren.
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0: Geblitzt wird in Poing und Landkreis Ebersberg die Bergfeldstraße. Danke, Daniel, fürs Melden. Dann Inning am Ammersee, Landsberger Straße. Danke, Sandy, fürs Melden. Und Puchheim im Landkreis Fürstenfeldbruck, Lagerstraße. Danke, Sandro, fürs Melden. Ja, und dann haben wir noch München, den neuesten Blitzer. Danke, Bastiane. Und zwar München, die Berg am Leimstraße. Habt ihr auch noch was gesehen? Staus und Blitzer, meldet ihr mal kostenlos per Anruf, per WhatsApp. Die Nummer ist die 08000 1064 1064. Danke euch, gute und sichere Fahrt.

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0: Servus, ihr hört sie, die besten Songs aus 4 Jahrzehnten hier bei Radio Top FM. Das ist er, der Mehr-Musik-Sommer. Und bevor es da mit noch mehr Abwechslung bei uns weitergeht, gleich mit Creedence Clearwater Revival oder auch mit T-Pau, heißt es erstmal noch, Hammer, wieder was gelernt.
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0: Heute ist wieder Schwitzen angesagt. Schwül ist es bei Temperaturen an die 30 Grad. Ja gut, der Mensch ist ein Gewohnheitstier, so heißt es ja immer. Aber kann sich unser Körper denn auch an die Hitze gewöhnen?
2: Ja, und das sogar erstaunlich schnell. Unser Körper ist wirklich super schlau. Fachleute sprechen von einer Hitzeanpassung. Meist dauert das etwa so 1 bis 2 Wochen. Dann schwitzt der Körper früher, kühlt sich dadurch effizienter ab und verliert dabei weniger wichtige Salze. Gleichzeitig wird das Herz-Kreislauf-System entlastet. Deshalb fühlen sich hohe Temperaturen nach einigen Tagen oft weniger belastend an. Aber auch ein angepasster Körper hat seine Grenzen. Vor allem bei Temperaturen über 30 Grad und hoher Luftfeuchtigkeit. Wichtig bleibt deswegen viel trinken, körperliche Anstrengungen in die kühleren Morgen- oder Abendstunden verlegen und die Mittagshitze möglichst meiden.
0: Ja, und ob ich mich wirklich mal an die Hitze gewöhne, also ich weiß ja nicht. Aber wir sind gleich wieder ein bisschen schlauer und ab morgen wird es ja auch wieder ein bisschen kühler. Und morgen im Gscheithaferl, da sprechen wir dann über den WM-Pokal. Der wird ja am Sonntag wieder verliehen und wir klären dann, wie schwer der eigentlich ist. Die Antwort, die hört er morgen um die gleiche Uhrzeit.
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0: Servus ihr Lieben, es ist Donnerstagnachmittag, bald geht's in den Feierabend, morgen noch, dann ist ja schon wieder. Die Vorfreude, sie wächst und wächst und wir unterstützen das mit euren Lieblingssongs. Da lassen wir es gleich richtig krachen mit den Jungs von Guns N' Roses. Dann gibt's deutsche Vita-Gefühl dank Eros Ramazzotti. Und einen fetten Nummer 1 Kracher der 80er liefern die beiden Phillies, Philip Bailey und Phil Collins. Das gleich bei uns in der nächsten Stunde nach 3. Schön, dass ihr wieder mit dabei seid hier bei Radio Top FM.
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10: Ich bin Fabian Schaffer. 8 Jahre nach dem Einsturz einer Autobahnbrücke in Genua hat ein Gericht den früheren Chef der italienischen Autobahngesellschaft zu 12 Jahren Haft verurteilt. Er soll schon lange zuvor von Mängeln an der Brücke gewusst haben. Bei dem Unglück 2018 waren 43 Menschen ums Leben gekommen. Der 66-Jährige sitzt wegen eines tödlichen Busunglücks auf einer anderen Autobahn bereits im Gefängnis. Die ÖDP will ein Volksbegehren zur Amtszeitbegrenzung des bayerischen Ministerpräsidenten starten. Pikant, die Partei wirbt dabei mit alten Aussagen von Markus Söder selbst. Der hatte 2018 noch für genau eine solche Begrenzung geworben. Unterstützung von der AfD lehnt die ÖDP unterdessen ab. Parteichefin Becker sagte dazu wörtlich: Schleicht's euch. Die Bundesregierung will mit einem Aktionsplan entschiedener gegen Steuerbetrug und Geldwäsche vorgehen. So soll es etwa ein gemeinsames Zentrum gegen Steuer- und Finanzkriminalität beim Zoll geben. Finanzminister Klingbeil.
11: Wir haben ein gemeinsames, klares Ziel. Die Ehrlichen in unserer Gesellschaft dürfen nicht die Dummen sein. Es geht für mich um Gerechtigkeit. Die wenigen, die betrügen, schaden allen, die ehrlich ihre Steuern zahlen. Und das macht auch den fairen Wettbewerb zwischen Unternehmen kaputt.
10: Der Staat verliert jedes Jahr mehrere Milliarden Euro durch Steuerbetrug. Die Falklandinseln sind argentinisch. Ein Banner mit diesem Spruch hat Argentiniens Nationalmannschaft gestern nach dem Sieg gegen England bei der WM gezeigt. Die britische Regierung erwartet jetzt von der FIFA eine Untersuchung der Aktion. Politische Botschaften sind vom Weltverband eigentlich verboten. Von Seiten der britischen Regierung hieß es, die WM-Trophäe möge England nicht gehören, die Falklandinseln aber definitiv.
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12: Landkreis Starnberg.
13: Die Feuerwehren hier im Landkreis Starnberg bekommen neue Ausrüstung für besonders schwierige Einsätze. Dazu gehören unter anderem zwei Anhänger, mit denen Unfallstellen auf der Autobahn besser abgesichert werden können, Spezialgeräte für Waldbrände, Ölunfälle und Brände in sensiblen Bereichen, wie zum Beispiel Rechenzentren oder elektrischen Anlagen. Rund 90.000 Euro investiert der Landkreis in die neue Spezialausrüstung. Aus Starnberg, Pia Wörz.
0: Danke, Pia. Und mehr Nachrichten aus Oberbayern dann auch wieder in einer Stunde in den Top FM Nachrichten um 4.
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0: Wir schwitzen bei sommerlichen 28 Grad in Olching im Vogelpark, genauso viel Grad und ganz viel Sonnenschein auch in Miesbach. Heute ist es ein richtig schöner, toller Tag. Genießt das. Das Gewitterrisiko, wenn überhaupt, steigt dann eher so in Richtung Abend in den Alpen. Ansonsten morgen am Freitag, da ist es am Anfang erst auch noch recht schön. Top-Temperaturen um die 26 Grad. Aber später sind dann teils kräftige Schauer, auch Gewitter möglich. Und wenn wir aufs Wochenende schauen, das wird dann nicht mehr ganz so gut. Am Samstag sind schon mehr Wolken unterwegs. Und am Sonntag, Stand jetzt, wird es teilweise nass und deutlich kühler. Top-Temperaturen nur noch so bis 20 Grad.
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0: Kurz nach drei Hammers, Vorsicht bitte auf der A8 München-Stuttgart in Höhe Odelzhausen, da liegen Gegenstände auf der Fahrbahn. Vorsicht auch auf der A95 München-Garmisch zwischen Fürstenried und dem Dreieck Starnberg, da liegt ein Plastikteil. Und Vorsicht bitte auch auf der A96 Lindau-München, und zwar in beiden Richtungen, in Höhe Leim, da werfen Kinder Wasserbomben auf die Autobahn. Bitte, bitte Vorsicht in dem Bereich. Dann A9 München-Nürnberg zwischen Pfaffenhofen und Langenbruck dauert 20 Minuten länger, und die Ostumfahrung Richtung Nürnberg zwischen Ottobrunn und Kirchheim hier auch 20 Minuten plus.
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0: Geblitzt wird in Poing im Landkreis Ebersberg die Bergfeldstraße, Puchheim im Landkreis Fürstenfeldbruck die Lagerstraße, in München die Bajuwarenstraße, und dann hat sich noch der Tommy gemeldet. Hi, hier ist ein Blitzer im Landkreis Erding, die Flughafentangente Richtung Süden zwischen Erding-Mitte und Erding-Süd, da bei der Ausfahrt Therme Erding. Da steht ein Kasten, der Fotos macht. Danke dir, Tommy. Und wenn ihr auch was gesehen habt, 08000 1064 1064. Danke, gute Fahrt.
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0: Servus ihr Lieben, zum Start in die neue Stunde. Da gibt's gleich wieder gemeinsam Rätselspaß mit unserem Top FM Cover Quiz. Kurz nach 3:30 ist es soweit. Ja, und zum Start in die neue Stunde auch so eine Art Cover. Es ist original aus dem Jahr 79. Da gibt's jedenfalls aber nur eine Demo-Version von Robert Hazard. Ja, der hat die Nummer geschrieben und zumindest aufgenommen. Erster Bissal verändert zum Hit gemacht, hat den Song dann ein paar Jahre später Cyndi Lauper, und zwar im Jahr 83. Girls Just Wanna Have Fun, jetzt bei Top FM. Und gleich freuen wir uns auch noch auf Rock Sound von Guns N' Roses, und Nelly Furtado ist zusammen mit Ray Garvey am Start.

Die 90er mit Captain Jack, All Saints oder den Backstreet Boys. Darf es ein Kultschlager von Helene Fischer sein oder Hip-Hop-Sound von Fanta 4? Oder soll es vielleicht rocken mit Kiss oder mit den Jungs von Green Day? Was wollt ihr denn hören? Mit was wollt ihr morgen ganz Oberbayern überraschen? Morgen ist wieder der Top FM Wünscht dir was Freitag. Das heißt, ihr bestimmt, was immer um kurz vor halb gespielt wird. Schickt sie gerne jetzt schon mal rein. Eure Lieblingssongs per WhatsApp an die 08000 1064 1064. Und ich bin schon sehr, sehr gespannt, was uns dann morgen alles erwartet. Jetzt erwartet euch erstmal Annie Lennox, Philipp Bailey, Phil Collins und Eros Ramazzotti.

0: Servus ihr Lieben, es geht hier durch den Donnerstagnachmittag und wenn ihr eine Band habt oder ein Künstler von hier seid, dann schickt mir gerne weiter eure Songs, denn es heißt ja bei mir immer Top FM Bühne frei für eure Songs made in Oberbayern und die spiele ich dann immer am Montag und am Mittwochabend bei mir in der Show immer so gegen 6:45. Alle Infos zum Bewerben geht auf topfm.de, da findet ihr alles und gleich spiele ich mit euch wieder das Top FM Cover Quiz. Um 3:30 rätseln wir wieder für Ruhm, Ehre und Respekt und Applaus gibt's natürlich auch.
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11: 29 Grad haben wir es in Erding am Stadtpark, 28 in Wesslingen im Landkreis Starnberg. Heute ein toller Sommertag. Genießt ihn, lasst es euch gut gehen. Wenn überhaupt, dass das Gewitterrisiko steigt, dann heute eher so gegen Abend und dann eher in den Alpen. Ansonsten bleibt es meist trocken. Morgen am Freitag starten wir auch noch erst recht schön. Sonne und Top-Temperaturen um die 26 Grad. Zum Laufe des Tages sind dann aber teils kräftige Schauer, auch Gewitter mit dabei.
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11: Und da pass mal bitte auf der A8 München-Stuttgart in Höhe Odelshausen. Da liegen Gegenstände auf der Fahrbahn und immer noch aufpassen auf der A96 Lindau-München in Höhe Leim in beiden Richtungen. Kinder werfen Wasserbomben auf die Straße, aber just in dem Moment kommt die Entwarnung, die Kinder sind wohl weg. Deswegen Entwarnung für die A96, keine Wasserbomben mehr. So, A9 München-Nürnberg zwischen Pfaffenhofen an der Ilm- und Langenbruck, da dauert 20 Minuten länger. Dann im weiteren Verlauf zwischen Manche und Lenting hier eine Dreiviertelstunde plus. Und wir haben noch die Westumfahrung Richtung Lindau zwischen der Herberg und dem Dreieck Allach. 20 Minuten dauert es länger. Und auf der Ostumfahrung Richtung Nürnberg zwischen Ottobrunn und Kirchheim, da müsst ihr eine Viertelstunde mehr Zeit einplanen.
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11: Geblitzt wird bei uns hier in Oberbayern. Da haben wir einen Blitzer in Starnberg oder besser gesagt am Starnberger See zwischen Percha und Kempfenhausen. Das ist die Münchner Straße. Dann wird geblitzt in Puchheim auf der Lagerstraße. In Erding die Siegwolfstraße und der neueste Blitzer aus München die Iflandstraße. Habt ihr noch was Staus und Blitzer? Meldet ihr mal kostenlos per Anruf, per WhatsApp. Die Nummer ist die 08000 1064 1064. Danke euch und eine gute und vor allem auch eine sichere Fahrt.
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11: Servus ihr Lieben, schön, dass ihr wieder mit dabei seid, wenn ich euch frage, wer hat denn zuerst gesungen? Also ganz simpel, einfach erklärt, ich spiele euch einen Schnipsel aus einem Cover und ihr sagt mir dann einfach, von wem das Original stammt. Und ganz einfach ist es heute nicht, aber ich glaube an euch. Aufgepasst, hier kommt Schnipsel 1.

Ja, das war das Intro ohne Gesang. Ah, deswegen ist es schon gar nicht so einfach. Aber ich glaube, man kann es trotzdem erkennen. Sehr prägnante Akkordfolge. Also, was glaubt ihr? Von wem ist das Original? Haut einfach mal eure Lösungen raus per WhatsApp, per Anruf. 08000 1064 1064. Und ja, sagt mir bitte auch, was wollt ihr lieber hören? Das Original oder das Cover? Und nach dieser Nummer hier gibt es auch noch einen Tippschnipsel.

0: Laura Branigan, Self Control, die 80er hier bei uns bei Radio Top FM. Und das Original, um das es heute geht, bei uns im Quiz, das ist aus den 90ern. Das auch schon mal ein Tipp für euch.
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0: Wir suchen nach einem Originalinterpreten, eine Band, ein Künstler, eine Künstlerin. Die Frage ist halt, wer hat diesen Song, wo ich jetzt gleich das Cover anschnipsle, denn zuerst gesungen? Hier nochmal der erste Schnipsel. Ja, da wird nicht gesungen, deswegen gar nicht so einfach. Aber die Akkordfolge ist dann doch eigentlich recht gängig im Ohr. Es war aber auch ein bisschen was Falsches dabei. Also Jolene ist es nicht. Es ist auch nicht Junge von den Ärzten. Nein, es ist was anderes. So, jetzt bin ich mal gespannt, ob ihr da noch draufkommt. Hier noch ein Tippschnipsel, aufgepasst.
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0: Ja, jetzt ist es doch klar, oder? Einmal dürft ihr es noch hören.
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0: So, wer hat zuerst gesungen? 08000 1064 1064. Schickt eine WhatsApp ins Studio oder ruft an und sagt mir bitte auch und schreibt mir unbedingt auch dazu, was wollt ihr lieber hören? Das Cover oder das Original? Jede Stimme zählt. Ja, und wer mehr Stimmen hat, der wird dann gleich gespielt.

0: der macht einfach gute Laune, dieser Billy Ocean. Und gute Laune gibt es auch für euch, wenn er euch Ruhm, Ehre, Respekt und ganz viel Applaus einheimst. Aufgepasst, ihr könnt noch miträtseln.
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0: 08000 1064 1064, das ist die Nummer, die ihr schnell noch anrufen solltet oder eine WhatsApp schreiben solltet, wenn ihr das Rätsel knacken wollt, knacken könnt. Wir suchen wieder nach einem Originalinterpreten, eine Band, eine Interpretin. Ihr seid gefragt, ihr müsst einfach nur das Cover erkennen, also das Lied, und dann könnt ihr mir sagen, wer es zuerst gesungen hat. Hier nochmal die beiden Schnipsel. So, und jetzt die Frage, wer hat zuerst gesungen, wer noch eine Hilfe braucht?
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0: So, 08000 1064 1064 für eine WhatsApp oder für einen Anruf. Und wir hören jetzt einfach mal eine der Leitungen rein. Und ich frage jetzt einfach mal, wer ist denn da? Hallo, in Leitung Nummer 1. Hallo?
3: Ja, ist da jemand? Gut.
0: Ah,
3: hallo?
0: Hey. Wer ist denn da?
3: Hier ist der Patrick aus Bayern.
0: Servus Patrick. So, hast du erkannt, von wem das ist?
3: Ja, das ist One von Johnny Cash.
0: Ja, das Cover. Aber wer hat das Original gesungen?
3: Ah, das Original. Ich kenne noch One von U2.
0: Ja, das war damals 91, und der Johnny Cash, okay, der hat es ja später gecovert, bis halt vor seinem Tod noch 2000 erst. Sehr gut.
3: Ich dachte, das wäre andersrum.
0: Nein.
3: Ach so.
0: haben wir trotzdem zusammen hinbekommen. So, pass auf, du bekommst jetzt auch eine Stimme. Was willst du lieber hören, das Cover oder das Original?
3: Ich muss jetzt sagen, also mein Papa ist super U2-Fan, deswegen muss ich sagen, das ist von U2.
0: Und was willst du lieber hören?
3: Ich finde beide schön.
0: Okay.
3: Aber ich bin auch Johnny Cash, finde ich.
0: Okay, weil es hat leider, oder was heißt leider, es hat Johnny Cash gewonnen. Ja. Deine Stimme hat leider nicht mehr den Ausschlag gegeben. Wir hören gleich in voller Länge den Johnny Cash mit One. Vielleicht bald mal wieder U2 mit One. Ich sage jedenfalls danke dir fürs Miträtseln und ich wünsche dir einen ganz, ganz tollen Nachmittag. Ruhm, Ehre und Respekt für dich. Danke dir.
3: Super, danke. Ja, gerne.
0: Und dann, ja, bis ganz bald. Genieß die Sonne.
3: Alles klar, ja, ebenfalls. Danke, servus.
0: Sehr gut. Ja, und wie gesagt, hier ist er, der Johnny Cash. Und Ruhm, Ehre, Respekt, Applaus auch noch für die Mona oder für die Claudia, für die Bianca und. Also großartig habt ihr euch das wieder heute gemacht.
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0: Der Pfaffenwinkel im Landkreis Weil am Schongau ist ja ein beliebtes Reise- auf Freizeitziel für eine kurze Auszeit, so zwischen den Alpen, Seen und Wiesen mit Radwegen, Wanderungen und. Ja, und jetzt hat der Bereich auch sein eigenes Brot. Ja, das ist gleich Thema bei uns in den Oberbayern-Reportern in den Top-FM-Nachrichten um 16 Uhr.
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9: Ich bin Fabian Schaffer. Die Bundesregierung will härter gegen Steuerbetrüger vorgehen. Dazu stellten Finanzminister Klingbeil und Justizministerin Hubig einen Aktionsplan vor. Nach dem Vorbild des gemeinsamen Terrorismusabwehrzentrums soll beim Zoll ein gemeinsames Zentrum gegen Steuer- und Finanzkriminalität eingerichtet werden. Damit sollen Analyse, Ermittlung und Verfolgung von Geldwäsche und Steuerkriminalität gebündelt werden. 8 Jahre nach dem Einsturz der Morandi-Brücke im italienischen Genua mit 43 Todesopfern ist der frühere Chef der Autobahngesellschaft zu 12 Jahren Haft verurteilt worden. Das Gericht sprach ihn wegen mangelhafter Wartung der Brücke schuldig. Die Staatsanwaltschaft hatte ihm vorgeworfen, lange vorher von den Mängeln gewusst zu haben. Bei dem Einsturz 2018 verloren zudem rund 600 Anwohner ihr Zuhause. In der europäischen Autoindustrie könnte in den nächsten 14 Jahren fast die Hälfte der Jobs wegfallen. Eine Studie des Fraunhofer-Instituts geht konkret von 730.000 gestrichenen Stellen aus. Um möglichst viele Arbeitsplätze zu erhalten, empfehlen die Forscher, auf verschiedene Antriebstechnologien zu setzen. Nach mehreren Schüssen gestern Abend in einem Würzburger Wohngebiet sucht die Polizei eigenen Angaben zufolge immer noch nach dem Täter. Demnach hatte ein bisher unbekannter Mann auf ein Wohnhaus im Stadtteil Unterdürbach geschossen. Verletzt wurde niemand. Die Staatsanwaltschaft ermittelt wegen versuchten Mordes.
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10: Der Pfaffenwinkel hat jetzt sein eigenes Brot. Das neue sogenannte Poregio-Brot wird ausschließlich aus regionalen Zutaten hergestellt. Das Dinkel- und Ruchmehl stammt aus dem Pfaffenwinkel und gemahlen wird das Getreide in Sindelsdorf. Ab sofort bekommt ihr das Brot bei 5 Bäckereien im Landkreis und in Oberammergau. Und es sind auch noch weitere Poregio-Pfaffenwinkel-Produkte geplant. Aus Weilheim, Sandra Sedlmeier.
0: Danke, Sandra. Mehr Nachrichten aus Oberbayern gibt es dann auch wieder in einer Stunde in den Top FM Nachrichten um 17 Uhr.
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0: Es ist heiß heute bei uns hier in Oberbayern. Das ist ein toller Sommertag. Oberbayern kommt ins Schwitzen, sucht die Abkühlung bei München, Englischer Garten, 29 Grad und 28 Grad in Neufahrn bei Freising. Wenn wir auf morgen schauen, am Freitag, da ist es auch nochmal recht schön. Sonne und Wolken im Wechsel, wobei mehr Sonne unterwegs ist bei Top-Temperaturen um die 26 Grad. Aber so im Laufe des Tages können dann teils kräftige Schauer, auch Gewitter mit dabei sein. Das auf alle Fälle im Blick behalten. Und das Wochenende wird kühler. Am Samstag schon mehr Wolken als Sonne und am Sonntag wird es teilweise auch noch nass bei Topwerten. Es stand jetzt bis 20 Grad.
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0: Und da pass mal auf der A8 Salzburg-München zwischen Bad Aibling und Irschenberg, da ist ein Reifen auf der Straße, bitte Vorsicht. Dann A9 München-Nürnberg, Baustelle zwischen Manche und Denkendorf, dauert 40 Minuten länger. Dann die A99, die Westumfahrung Richtung Lindau zwischen Neuherberg und dem Dreieck Allach nach einem Unfall 25 Minuten plus. Und A99, die Ostumfahrung Richtung Nürnberg zwischen Kreuz Süd und Kirchheim, hier eine Viertelstunde dauert es länger. Und die Westumfahrung Richtung Nürnberg zwischen Dreieck Allach und Ludwigsfeld. Höhenkontrolle wurde ausgelöst. Also da geht gerade leider nichts mehr.
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0: Geblitzt wird bei uns hier in Oberbayern. Da haben wir Puchheim im Landkreis Fürstenfeldbruck, die Lagerstraße. Dann am Ammersee, da ist es die Ortsdurchfahrt von Fischen. Dann wird noch geblitzt in Assling im Landkreis Ebersberg, die Grafinger Straße und in München die Berg am Leim Straße. Habt ihr noch was, Staus und Blitzer? Meldet ihr mal kostenlos per Anruf, per WhatsApp. Die Nummer ist die 08000 1064 1064. Danke euch, gute Fahrt.
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0: Servus ihr Lieben, kurz nach 4 zum Start in den Feierabend sind jetzt statt Regenschirm wieder Sonnenbrille, Sonnenmilch, ein kühles Eis gefragt und wir liefern den passenden, coolen Sound dazu. Eure Lieblingssongs hier im Top FM, mehr Musiksommer, gleich mit sonnigem Sound von Kobi Calais. Dann ist Loverboy am Start und zum Start, da gibt es den großen Hit der 90er aus Berlin, Bell Book and Candle. Jetzt hier bei Top FM mit Rescue Me.

beim Sonnenbaden auf der Terrasse, vielleicht ja noch im stickigen Büro hinter der Ladentheke, auf dem Weg in Richtung Feierabend im Auto. Wo läuft bei euch gerade Top FM? Wo hört ihr mich gerade? Schickt mir gerne eine WhatsApp ins Studio an die 08000 1064 1064 oder ruft mich an unter der gleichen Nummer. Was beschäftigt euch gerade? Was macht ihr Tolles? Was macht ihr Spannendes? Ich möchte gern über euch mehr erfahren. Also 08000 1064 1064 und was wir jetzt gemeinsam weitermachen, wir genießen unseren Top FM Mehr Musik Sommer. Das hier ist eine gefühlvolle Nummer von Seal, Kiss from a Rose, und gleich gibt's noch die 80er mit Foreigner und Say You Will.

0: unsere Top-FM-Hörer. Sie genießen den Top-FM, mehr Musiksommer im Radio und den Sommer an sich. Liebe Grüße nach Andalusien. Ja, auch da werden wir gehört. Knapp 40 Grad hat's da. Ho, ho, ho. Die Rose schreibt. Und der Thorsten, ihr Mann, der chillt in der Hängematte und hört auch Top-FM. Ja, und wir chillen auch. Mehr ist auch gerade, glaube ich, nicht möglich. Bei 30 Grad in Freising an der Luitpoldanlage. 28 sind es auf dem Tollwood-Gelände, München Olympiapark. 28 Grad Starnberger Seepromenade. Und am Tegernsee, da wird auch noch geplanscht bei 27 Grad. Und zum erfrischenden Eis, auch zum Feierabendgetränk, da liefern wir weiter den passenden Sound. Gleich nach halb wird's lässig mit Van Halen. James Blunt ist mit dabei. Und gefühlvoll wird's auch. Streets of Philadelphia gleich von Bruce Springsteen.
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0: Die Sonne scheint bei uns hier in Oberbayern. Wir haben Temperaturen dicht ran an die 30 Grad. Landsberg am Lech sind es 28, Dorfen 29. Ja, genießt das, lasst es euch gut gehen. Morgen am Freitag wird es auch noch recht schön. Sonne und Wolken im Wechsel tagsüber, wobei noch die Sonne überhäuft. Aber so im Laufe des Tages sind dann kräftige Schauer, teils Gewitter mit dabei. Das auf alle Fälle im Auge behalten. Und am Wochenende wird es deutlich kühler. Am Samstag schon mehr Wolken als Sonne und der Sonntag wird dann teilweise auch nass.
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0: Kurz nach 16:30 Hammers, da schauen wir auf die A9 München-Nürnberg. Baustelle zwischen Manching und Denkendorf. Wir kennen das ja, dauert 40 Minuten länger. A99 Westumfahrung Richtung Lindau nach einem Unfall zwischen Fredmanning Nord und Lochhausen. 30 Minuten dauert es da länger. A99 Ostumfahrung Richtung Nürnberg zwischen Ottobrunn und Kirchheim. Eine Viertelstunde. Und auf der A99 auf der Westumfahrung Richtung Nürnberg zwischen dem Dreieck Allach und dem Ludwigsfelder Tunnel. Da ist die Höhenkontrolle ausgelöst. Da geht also gerade auch nicht viel. Wer sich da auskennt, den Bereich am besten umfahren.
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0: Geblitzt wird bei uns hier in Oberbayern, Starnberger See zwischen der Percher und Kempfenhausen, die Münchner Straße, dann in Fischen die Ortsdurchfahrt am Ammersee. Geblitzt wird auch noch und zwar in Poing auf der Bergfeldstraße und der neueste Blitzer in München, die Iflandstraße. Habt ihr noch was Staus und Blitzer, meldet ihr mal kostenlos per Anruf, per WhatsApp. Die Nummer ist die 08000 1064 1064. Danke euch, gute Fahrt.

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4 Tage lang wird in Pullach im Isartal gefeiert und weltmeisterlich geschuhplattlert. Ja, servus, ihr hört hier Radio Top FM. So kurz vor dem Wochenende und während am Sonntag ja im Fußball der Weltmeister gesucht wird, passiert das im Schuhplatteln und Dirndl-Dran schon am Samstag. Auftakt der Festwiese oder auf der Festwiese der Parkstraße in Pullach ist aber schon heute Abend. Da gibt es ein Kabarettprogramm mit Luise Kinseher und morgen ist dann eben noch der offizielle Auftakt, der Bieranstich und dann gibt es ein Partyabend mit der Oktoberfestband Nachtstark und am Sonntag, der wird dann auch nochmal groß gefeiert mit Festumzug und mit einer fetten Burschenparty. Also schaut's vorbei, feiert's mit, genießt 4 Tage lang gute Laune in Pullach im Isartal und über die Weltmeisterschaft im Schuhplatteln, da sprechen wir auch morgen früh noch im Top FM Frühstücksradio bei meinem Kollegen Alex Hiebel. Und weitere Tipps für euer Wochenende findet ihr auch bei unseren Top-Events auf topfm.de.

0: Schlimme Unfälle auf der Autobahn, Waldbrände durch die Hitze. Ja, der Landkreis Starnberg, er möchte in Zukunft für einen möglichen Ernstfall noch besser vorbereitet sein. Was das genau heißt, das hören wir gleich von unseren Oberbayern-Reportern in den Top-FM-Nachrichten um 5.
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19: Ich bin Fabian Schaffer. Die Online-Kündigung im Fitnessstudio darf nicht zu kompliziert sein, so hat der Bundesgerichtshof entschieden. Studios dürfen demnach auf der Bestätigungsseite der Kündigung keine weiteren Alternativen anzeigen. Der Bundesverband der Verbraucherzentralen hatte gegen eine Fitnesskette geklagt. Jacqueline Melcher mit den Einzelheiten.
6: Wer seinen Fitnessstudio-Vertrag kündigen wollte, wurde nach Anklicken der entsprechenden Schaltfläche auf eine Bestätigungsseite weitergeleitet. Neben einem Formular zum Eingeben der nötigen Informationen wurde dort prominent auf die Möglichkeit hingewiesen, den Vertrag beitragsfrei zu pausieren, anstatt ihn zu kündigen.
19: Die Bundesregierung hat eine Agenda für Heimatpolitik vorgestellt. Heimatminister Rainer will damit Alltagsprobleme in ländlichen Regionen und Städten besser lösen, unter dem Motto Miteinander ist es Heimat. Geplant sind sogenannte Heimatdialoge mit Ländern und Kommunen sowie noch in diesem Jahr ein repräsentativer Heimatreport. Mehr als die Hälfte der Menschen in Deutschland lebt auf dem Land. Unionsfraktionschef Spahn ist gerade Vater geworden durch eine Leihmutter in den USA. Hierzulande soll die Leihmutterschaft aber verboten bleiben, sagt Spahns eigene Partei CDU. So stellte ein Sprecher des Familienministeriums klar, der Koalitionsvertrag sehe keine Änderung an der aktuellen Rechtslage vor. Die Frauenunion wirft Spahn einen Glaubwürdigkeitsverlust vor. In Bayern ist die Geburtenrate auf den niedrigsten Stand seit fast 20 Jahren gefallen. Das Landesamt für Statistik hat mitgeteilt, dass 2025 im Schnitt nur noch 1,34 Kinder pro Frau geboren worden sind, nach 1,39 im Vorjahr. Insgesamt sind gut 3% weniger Kinder zur Welt gekommen als noch 2024.
17: 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Landkreis Starnberg.
14: Die Feuerwehren hier im Landkreis Starnberg bekommen neue Ausrüstung für besonders schwierige Einsätze. Dazu gehören unter anderem 2 Anhänger, mit denen Unfallstellen auf der Autobahn besser abgesichert werden können, Spezialgeräte für Waldbrände, Ölunfälle und Brände in sensiblen Bereichen, wie zum Beispiel Rechenzentren oder elektrischen Anlagen. Rund 90.000 Euro investiert der Landkreis in die neue Spezialausrüstung. Aus Starnberg, Pia Wörz.
0: Danke, Pia, und mehr Nachrichten aus Oberbayern gibt es dann auch wieder in einer Stunde, dann in den Top FM Nachrichten um 18 Uhr.
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0: Die Temperaturen sind heute sehr sommerlich. Es geht dicht ran an die 30 Grad Marke. Wir haben es gerade in Grafing am Bahnhof. 29 Grad, 28 Grad in Schongau. Genießt das, lasst es euch gut gehen. Denn es geht morgen zwar auch noch recht schön durch den Tag. Auch da gibt es nochmal viel Sonne. Aber so im Laufe des Abends oder Laufe des Tages morgen schon können dann hier und da Gewitter mit dabei sein. Teilweise könnten die auch her ausfallen. Also das sollte man auf alle Fälle im Auge behalten. Ansonsten auch Schauer, auch Regen ist mit dabei morgen. Aber noch recht warm, Topwerte um die 26 Grad. Am Wochenende, vor allem am Samstag, geht es dann schon los. Da sind mehr Wolken als Sonne unterwegs. Und am Sonntag, da wird es dann richtig kühl. Teilweise Topwerte nur noch bis 20 Grad.
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0: 3 nach
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0: So, wir fangen erstmal aber jetzt, bevor die Blitzer kommen, noch mit den Meldungen an. A8 München-Salzburg. Und zwar zwischen Bad Aibling und Irschenberg ein liegen gebliebenes Fahrzeug. Passt da bitte auf. So, jetzt kommen wir zu den Stau. Da haben wir die A9 München-Nürnberg zwischen Manching und Denkendorf. Da müsst ihr 40 Minuten mehr Zeit einplanen. A99 Westumfahrung Richtung Lindau zwischen der Herberg und dem Dreieck Allach. Hier 20 Minuten plus. Und ansonsten noch die B471 Bruck-Oberschleißheim zwischen Karlsfeld und Oberschleißheim. Hier dauert es knapp 20 Minuten länger. Geblitzt wird zum Beispiel am Starnberger See zwischen Percha und Kempfenhausen die Münchner Straße, dann im Landkreis Fürstenfeldbruck, Puchheim die Alpenstraße. Geblitzt wird in Poing auf der Bergfeldstraße und in München die Lincolnstraße. Habt ihr noch was gesehen? Staus und Blitzer? Meldet ihr mal kostenlos per Anruf, per WhatsApp. Die Nummer ist die 08000 1064 1064. Danke euch, gute Fahrt.
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0: Servus, es ist kurz nach 5, rein geht's in den Feierabend, vielleicht ja gleich wieder zusammen mit einer ordentlichen Portion Ruhm, Ehre und Respekt. 5:30 gibt's wieder das Top FM Feierabendrätsel und wie immer heute an einem Kino-Donnerstag, da suchen wir nach einem Film. Bevor es aber filmisch wird, wird's erstmal noch musikalisch mit euren Lieblingssongs hier im Top FM Mehr Musiksommer. Da geht's gleich durch die 2000er mit Pink, der Elton John ist dabei. Und das hier zum Start. Die 80er mit einem der erfolgreichsten Pop-Duos aller Zeiten. Hall & Oates mit Man Eater.

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0: noch immer im Büro, vielleicht ja auf dem Weg in Richtung Feierabend, in Richtung Biergarten, in Richtung See. Überall laufen sie für euch, die besten Songs aus Jahrzehnten hier im Top FM Mehr Musiksommer. Und gleich um 17:30, da haben wir wieder unser ganz persönliches Date zusammen. Dann wieder das Top FM Feierabendrätsel. Und wie immer an einem Donnerstag, an einem Kino-Donnerstag, suchen wir nach einem Film.
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0: 17:30, die Sonne scheint und es ist heiß draußen. München am Olympiapark, 29 Grad, 28 in Markt Indersdorf. Geht raus, genießt das, lasst es euch gut gehen. Morgen wird es tagsüber auch noch recht schön. Da gibt es auch noch mal viel Sonnenschein, Topwerte um die 26 Grad. Aber zum Laufe des Tages können dann immer mal Schauer, auch Gewitter mit dabei sein. Und das Wochenende am Samstag schon mehr Wolken. Und am Sonntag, statt jetzt, wird es nass und deutlich kühler.
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0: Der Blick auf die Straßen, Vorsicht auf der B11 München-Wolfratshausen zwischen Icking und Dorfen. Da liegt eine Plane auf der Straße. Dann haben wir die A9 München-Nürnberg zwischen Manching und Denkendorf. Baustelle 35 Minuten, dauert es länger. Die Westumfahrung Richtung Lindau zwischen Neuherberg und dem Dreieck Allach. Hier nach einem Unfall 25 Minuten plus. Dann die Westumfahrung Richtung Nürnberg, die A99, auch wegen einem Unfall zwischen Kreuz West und Fröttmanning Nord. 20 Minuten dauert es länger. Und wenn er sonst irgendwo steht, weniger als 10 Minuten, dann sei er da durch.
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0: Geblitzt wird bei uns hier in Oberbayern, Starnberger See zwischen Percha und Kempfenhausen, die Münchner Straße, dann am Ammersee, am südlichen Teil vom Ammersee, und zwar in der Ortsdurchfahrt von Fischen wird geblitzt, in Assling im Landkreis Ebersberg, da ist es die Grafinger Straße und der neueste Blitzer in München, die südliche Auffahrtsallee. Habt ihr noch was gesehen? Staus und Blitzer, meldet ihr mal kostenlos per Anruf, per WhatsApp, die Nummer, die ist die gleiche, 08000 1064 1064. Danke euch, gute Fahrt.
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0: Servus ihr Lieben, schön, dass ihr dabei seid zu unserem Rätsel-Date. Immer um 17:30, das Top FM Feierabendrätsel, und wir immer am Donnerstag, an einem Kino-Donnerstag, auf der Suche nach einem Film. Und hier kommt der Schnipsel.
21: Ich rufe wegen der Anzeige in der heutigen Zeitungsausgabe an. In den vergangenen 15 Jahren habe ich für die Familie Smythe gearbeitet in Elbourne, England. Die Smythe, nicht Smith, Schätzchen.
0: Ja, Schätzchen. So, ich spiele es noch einmal.
21: Ich rufe wegen der Anzeige in der heutigen Zeitungsausgabe an. In den vergangenen 15 Jahren habe ich für die Familie Smythe gearbeitet in Elbourne, England. Die Smythe, nicht Smith, Schätzchen.
0: So, 08000 1064 1064 für den WhatsApp, für einen Anruf. Welcher Film ist das? Ihr habt drei Songs Zeit. Top Gun ist es nicht. Aber daraus kommt jetzt Musik. Kenny Loggins und Danger Zone. Ja, und danach gibt es noch einen Tipp-Schnipsel. 08000 1064 1064.

0: Radio Top FM ist hier mit Film Sound und mit einem Filmrätsel. Top FM ist hier mit dem Feierabendrätsel und die ganz große Frage an euch. Was wird denn da heute für ein Film gesucht?
1: Ich rufe wegen der Anzeige in der heutigen Zeitungsausgabe an. In den vergangenen 15 Jahren habe ich für die Familie Smythe gearbeitet in Elbourne, England. Die Smythe, nicht Smith, Schätzchen.
0: Ja, und jetzt noch der Tippschnipsel. Aufgepasst.
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1: Kannst du mich zur Frau machen?
2: Oh, mein Süßer, du machst mich so glücklich.
1: Ich wusste, dass du mich verstehen wirst.
0: Puh, so, 08000 1064 1064, was wird da gesucht? 08000 1064 1064, schickt eine WhatsApp ins Studio oder ruft an. Zwei Songs habt ihr noch Zeit. Hier bei Top FM und nach den Google Dolls und Natalie Imbruglia gibt's dann die

0: gute Natalie Imbruglia aus den 90ern hier bei uns bei Radio Top FM. Und wir stehen kurz vor der Auflösung. Ihr könnt noch miträtseln hier im Top FM Feierabendrätsel. Es geht um Ruhm, Ehre, Respekt und Applaus. Und die Frage, wie immer an einem Donnerstag, an einem Kino-Donnerstag: Welchen Film suchen wir? Hier die beiden Schnipsel.
1: Ich rufe wegen der Anzeige in der heutigen Zeitungsausgabe an. In den vergangenen 15 Jahren habe ich für die Familie Smythe gearbeitet in Elbourne, England. Die Smythe, nicht Smith, Schätzchen.
0: So, und hier noch der Tippschnipsel.
2: Daniel, hi.
1: Kannst du mich zur Frau machen?
2: Oh, mein Süßer, du machst mich so glücklich.
1: Ich wusste, dass du mich verstehen würdest.
0: Ja. Ja, so, welcher Film? 08000 1064 1064, schickt noch schnell eine WhatsApp ins Studio oder ruft an. Und ich höre in eine der Leitungen rein und nehme heute mal Leitung Nummer 4. Top FM, der Basti. Hallo, wer ist denn da?
3: Ja, hallo, hier ist die Stella.
0: Hallo, Stella. So, hast du den Film erkannt?
3: Ja, den habe ich erkannt. Einwandfrei.
0: Wie heißt der?
3: Mrs. Doubtfire.
4: Doubtfire, Schätzchen. Mrs. Doubtfire.
0: Ja, Schätzchen, Stella. Gut, dass du das gemacht. Wer hat die Hauptrolle damals gespielt, der Grandiose?
3: Robin Williams war das.
0: Ja. Der war für Robin Williams und der ist jetzt noch für Miss Doubtfire. Das war natürlich korrekt. Ruhm, Ehre, Respekt, Applaus, alles für dich. Ich sag danke dir fürs Miträtseln und ich wünsche dir einen ganz tollen Abend. Lass es dir gut gehen.
3: Dankeschön, ich dir auch.
0: Ciao.
3: Tschüss.
0: Dieser Applaus ist für alle, die ich sonst noch dran hatte am Telefon und bei WhatsApp. Pick ich mir heute stellvertretend noch raus, zum Beispiel den Thorsten oder auch Martin und Elke, die sind noch nebenbei am Kartenspiel. Ja, viel Spaß dabei. Dann Jasmin, Janine, Michael und. Also ihr habt heute wieder richtig, richtig abgesahnt. So muss das sein. Morgen wird weitergerätselt. 3:30 Coverquiz. 5:30 Feierabendrätsel. Ich ziehe den Hut und ihr genießt Bonnie Tyler.

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3: Ich bin Fabian Schaffer. Die Bundesregierung will mit einem Aktionsplan entschiedener gegen Steuerbetrug und Geldwäsche vorgehen. So soll es etwa ein gemeinsames Zentrum gegen Steuer- und Finanzkriminalität beim Zoll geben. Finanzminister Klingbeil.
4: Wir haben ein gemeinsames, klares Ziel. Die Ehrlichen in unserer Gesellschaft dürfen nicht die Dummen sein. Es geht für mich um Gerechtigkeit. Die wenigen, die betrügen, schaden allen, die ehrlich ihre Steuern zahlen. Und das macht auch den fairen Wettbewerb zwischen Unternehmen kaputt.
3: Der Staat verliert jedes Jahr mehrere Milliarden Euro durch Steuerbetrug. Die ÖDP will ein Volksbegehren zur Amtszeitbegrenzung des bayerischen Ministerpräsidenten starten. Pikant, die Partei wirbt dabei mit alten Aussagen von Markus Söder selbst. Der hatte 2018 noch für genau eine solche Begrenzung geworben. Unterstützung von der AfD lehnt die ÖDP unterdessen ab. Parteichefin Becker sagte dazu wörtlich: Schleichzeug. 8 Jahre nach dem Einsturz der Morandi-Autobahnbrücke in Genua sind 32 der 57 Angeklagten schuldig gesprochen worden. Der Hauptangeklagte, der frühere Chef der italienischen Autobahngesellschaft, bekam 12 Jahre Haft, der zuständige Manager für Instandhaltung 11 Jahre. Bei dem Unglück 2018 starben 43 Menschen. Die Falklandinseln sind argentinisch. Ein Banner mit diesem Spruch hat Argentiniens Nationalmannschaft gestern nach dem Sieg gegen England bei der WM gezeigt. Die britische Regierung erwartet jetzt von der FIFA eine Untersuchung der Aktion. Politische Botschaften sind vom Weltverband eigentlich verboten. Von Seiten der britischen Regierung hieß es, die WM-Trophäe möge England nicht gehören, die Falklandinseln aber definitiv.
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5: Der Pfaffenwinkel hat jetzt sein eigenes Brot. Das neue sogenannte Puregio-Brot wird ausschließlich aus regionalen Zutaten hergestellt. Das Dinkel- und Ruchmehl stammt aus dem Pfaffenwinkel und gemahlen wird das Getreide in Sindelsdorf. Ab sofort bekommt ihr das Brot bei 5 Bäckereien im Landkreis und in Oberammergau und es sind auch noch weitere Puregio-Pfaffenwinkel-Produkte geplant. Aus Weilheim, Sandra Sedlmeier.
6: Danke, Sandra. Und mehr Nachrichten aus Oberbayern dann auch wieder in einer Stunde in den Top-FM-Nachrichten um 19 Uhr.
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6: Gauting im Landkreis Starnberg 28 Grad, genauso auch in Grünwald im Landkreis München. Das ist ein ganz toller Sommertag und vor uns liegt auch noch ein schöner Sommerabend. Genießt das, lasst es euch gut gehen. Es sieht auch aktuell sehr, sehr gut aus. Also wenn es überhaupt heute noch irgendwie eine Gewittergefahr gibt, dann ist es in den Alpen. Aber da sieht es aktuell auch noch gut aus. Morgen, wenn wir auf den Tag schauen, da wird es eigentlich recht freundlich tagsüber noch. Da scheint noch hier und da die Sonne, 26 Grad Top-Temperaturen, aber so im Laufe des Tages zieht es dann teilweise zu und dann sind teilweise Gewitter, auch Schauer mit dabei. Und wenn wir aufs Wochenende schauen, da wird es deutlich kühler. Der Samstag schon mit mehr Wolken und der Sonntag auch teilweise nass.
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6: Kurz nach 18 Uhr, wir passen auf der A8 München-Salzburg, Höhe Siegsdorf, da liegen Reifenteile auf der Straße. Dann A8 München-Stuttgart, nach einem Unfall zwischen Burgau und Günzburg, dauert 30 Minuten länger. Wenn er da im Stau steht, bitte unbedingt eine Rettungsgasse bilden. Dann die A9 München-Nürnberg, zwischen Manche und Denkendorf, dauert eine halbe Stunde länger. Die Westumfahrung, die A99 in Richtung Lindau, zwischen Neuherberg und dem Dreieck Allach, hier 25 Minuten plus. Ansonsten, wenn er irgendwo steht, weniger als 10 Minuten, dann seid ihr da durch.
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6: Geblitzt wird in Weilheim, na Bonner Ring. Dann steht ein Blitzer in Puchheim im Landkreis Fürstenfeldbruck. Die Alpenstraße, Poing im Landkreis Ebersberg, die Bergfeldstraße. Und der neueste Blitzer in München, der steht auf der Wackersberger Straße. Danke, Britta. Habt ihr noch was, Staus und Blitzer? Meldet ihr mal kostenlos per Anruf, per WhatsApp. Die Nummer ist die 08000 1064 1064. Danke euch und eine gute und vor allem auch eine sichere Fahrt.
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6: Servus ihr Lieben, wir haben es kurz nach 6, die Brotzeit, das erfrischende, wohlverdiente Feierabendgetränk, sind auf dem Tisch und wir liefern die musikalische Beilage dazu. Unser Top FM Mehr Musiksommer gleich mit sommerlichem Sound von Miriam Makeba. Dann gibt's lässigen Elektro-Rock von den Jungs von Linkin Park. Und zum Start hier in unserem Top FM Mehr Musiksommer die unverkennbare Stimme von Phil Collins zusammen mit seinen Jungs von Genesis. That's all jetzt für euch, für ganz Oberbayern. Schönen Abend mit Top.

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Viel mehr Sommer geht, glaube ich, gar nicht. Pata Pata hier die 80er. Und ich sag zusammen jetzt mit Alanis Morissette, thank you. Danke euch fürs Einschalten. Und ich wünsche euch weiter einen schönen Abend. Gleich freuen wir uns auch noch auf Aha und auf Freddie Mercury.

0: Ihr hört hier Radio Top FM mit den besten Songs aus 4 Jahrzehnten. Rein geht's in diesen Donnerstagabend und da freuen wir uns gleich auf einen der ersten großen Hits von Anastacia. Dann wird's gefühlvoll mit Bryan Adams. Und wir lassen's richtig krachen mit Kultrock von AC/DC. Da spielen wir Luftgitarre. Da drehen wir das Radio gemeinsam auf Anschlag. Gleich nach 6:30 hier im Top FM mehr Musiksommer.
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13: Es ist heiß noch draußen. Wir haben immer noch 28 Grad in Haar am Sport- und Freizeitpark, auch in Landsberried im Landkreis Fürstenfeldbruck. Wenn wir uns das Wetterradar angucken, da ist vor allem gerade Augsburg, Pfaffenhofen, da sind gerade teilweise Gewitter, aber die ziehen eher weg. Also das könnte vielleicht noch ein bisschen Oberbayern streifen, aber es sieht gerade auch so aus, dass sie wieder verschwinden. Also das scheint heute ein schöner Sommerabend zu werden, so der aktuelle Stand. Morgen, da tagsüber auch noch recht schön, auch recht warm, um die 26 Grad, aber so im Laufe des Tages, da entwickeln sich dann teilweise Gewitter und Schauer.
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13: Der Blick auf die Straßen. Vorsicht bitte A96 Lindau-München zwischen Greifenberg und Inning. Da liegt ein Kantholz auf der Straße. Dann A8 München-Stuttgart. Vor ein Unfall passiert zwischen Zusmarshausen und Burgau. Dauert 40 Minuten länger. Wenn er da im Stau steht, bitte unbedingt auch eine Rettungsgasse bilden. Ansonsten, wenn er irgendwo noch steht, weniger als 10 Minuten, dann sei er da durch.
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13: Geblitzt wird noch und zwar in München. Gerade reingekommen, Putzbrunner Straße, danke Susi. Dann haben wir Fischen am Ammersee, die Ortsdurchfahrt zwischen Percha und Kempfenhausen am Starnberger See, die Münchner Straße und in Assling im Landkreis Ebersberg, die Grafinger Straße. Habt ihr noch was? Staus und Blitzer, meldet ihr mal kostenlos per Anruf, per WhatsApp. Die Nummer ist die 08000 1064 1064. Danke euch, gute Fahrt.

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0: Was darf's für euch sein? Steht ihr auf die 90er mit Mr. President, mit DJ Bobo oder mit echt? Denn du trägst keine Liebe. Oder wollt ihr lieber Hip-Hop-Beats hören wie die von Fettes Brot oder Fanta 4? Oder rührt ihr gerne in der Schlagersahne, wie zum Beispiel mit Vicky Leandros?
1: Nein.
0: Oder sagt ihr, ne, ich rocke lieber rein ins Wochenende mit den Jungs von Billy Talent oder ganz kultig mit AC/DC. 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Morgen, was wollt ihr hören? Mit was wollt ihr ganz Oberbayern überraschen? Morgen am Top FM wünscht dir was Freitag. Ihr bestimmt, was immer um kurz vor halb gespielt wird. Also schickt sie gerne schon mal rein. Eure Lieblingssongs, eure Wünsche per WhatsApp an die 08000 1064 1064. Wir freuen uns drauf und sind gespannt, was morgen alles laufen wird.

Die Rembrandts und ihr Kultkracher aus France. So geht's für mich rein in den Feierabend, denn ich lasse damit jetzt meine Sendung für heute ausklingen. Ich bin Basti Pilos, genießt den Abend, lasst es euch gut gehen. Morgen übernimmt Kollege Thomas Stupitzer für mich und wir hören uns dann hoffentlich am Montag wieder. Würde mich sehr freuen, wie gewohnt ab 14 Uhr hier bei Top FM von 2 bis 3. Bis dahin, eine schöne Zeit.

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11: Ich bin Joshua Heise. Die Bundesregierung will mit einem Aktionsplan entschiedener gegen Steuerbetrug und Geldwäsche vorgehen. So soll es etwa ein gemeinsames Zentrum gegen Steuer- und Finanzkriminalität beim Zoll geben. Finanzminister Klingbeil.
12: Wir haben ein gemeinsames, klares Ziel. Die Ehrlichen in unserer Gesellschaft dürfen nicht die Dummen sein. Es geht für mich um Gerechtigkeit. Die wenigen, die betrügen, schaden allen, die ehrlich ihre Steuern zahlen. Und das macht auch den fairen Wettbewerb zwischen Unternehmen kaputt.
11: Der Staat verliert jedes Jahr mehrere Milliarden Euro durch Steuerbetrug. Bundesgesundheitsministerin Waken will mehr in Vorsorge und Krankheitsvorbeugung investieren. Geplant sind unter anderem verpflichtende Einladungen für Kinder und Jugendliche zu Vorsorgeuntersuchungen. Außerdem sollen Versicherte über 60 Jahren Anspruch auf einen Gesundheitscheck-up bekommen, um Pflegebedürftigkeit zu verhindern oder zu verzögern. US-Präsident Trump will sich heute in einer Rede an die Nation wenden und hat vorab wirklich große Neuigkeiten angekündigt. Laut ABC News und dem Nachrichtenportal Politico könnte er dabei erneut seine Niederlage bei der Präsidentschaftswahl 2020 thematisieren, die er bis heute nicht eingestanden hat. Die Ansprache ist für 3 Uhr deutscher Zeit geplant. Eine Spaziergängerin aus Deutschland hat im Tiroler Zillertal die Überreste eines seit über einem Jahr vermissten 23-Jährigen entdeckt. Die Frau hatte im Juni am Ufer des Flusses Ziller einen Knochen gefunden. Ein DNA-Abgleich bestätigte nun die Identität des Österreichers. Die Polizei geht von einem Unfall aus.
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13: Die Feuerwehren hier im Landkreis Starnberg bekommen neue Ausrüstung für besonders schwierige Einsätze. Dazu gehören unter anderem 2 Anhänger, mit denen Unfallstellen auf der Autobahn besser abgesichert werden können, Spezialgeräte für Waldbrände, Ölunfälle und Brände in sensiblen Bereichen, wie zum Beispiel Rechenzentren oder elektrischen Anlagen. Rund 90.000 Euro investiert der Landkreis in die neue Spezialausrüstung. Aus Starnberg, Pia Wörz.
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0: Kurz nach 7, wir haben es noch 28 Grad in München am Viktualienmarkt, 27 Grad in Gmund am Tegernsee, warmer Sommerabend, also hier in Oberbayern, kommende Nacht geht's runter so auf 19 Grad und wenn wir morgen auf den Freitag schauen, da ist es am Anfang erst noch recht schön, Sonne und Top-Temperaturen um die 26 Grad, aber so im Laufe des Tages sind teils kräftige Schauer, auch Gewitter möglich und wenn wir aufs Wochenende schauen, am Samstag gibt es schon mehr Wolken und der Sonntag stand jetzt, der wird teils nass und deutlich kühler bei Top-Temperaturen bis 20 Grad.
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0: Und immer noch die A8 München-Stuttgart. Nach einem Unfall dauert es immer noch länger zwischen Zusmarshausen und Günzburg. Hier müsst ihr 20 Minuten mehr Zeit einplanen. Und ansonsten, wenn er irgendwo steht, weniger als 10 Minuten, dann seid ihr da durch.
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0: Geblitzt wird noch in Puchheim im Landkreis Fürstenfeldbruck. Da ist es die Alpenstraße, in Dachau Augustenfelder Straße, Poing die Bergfeldstraße und der neueste Blitzer aus München die Bajuwarenstraße. Habt ihr noch was gesehen? Staus und Blitzer? Meldet ihr mal kostenlos per Anruf oder auch per WhatsApp. Die Nummer ist die 08000 1064 1064. Danke euch, gute Fahrt.
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6: Halb acht, wir haben es noch, 26 Grad in Fürstenfeldbruck am Schwimmbad, 27 Grad in Neuching im Landkreis Erding. Da ist auch jetzt noch Schwitzen angesagt. Wenn heute mal Regen runterkommt, dann eher so in Richtung Alpen. Ansonsten bleibt es trocken, auch in der Nacht. Die Tiefstwerte dann so um die 19 Grad. Und wenn wir morgen auf den Freitag schauen, da wird es erst recht schön. Sonne, Top-Temperaturen um die 26 Grad. Zum Laufe des Tages können dann aber teils kräftige Schauer, auch Gewitter mit dabei sein. Und das Wochenende am Samstag schon mit mehr Wolken und der Sonntag stand jetzt wird teilweise nass und deutlich kühler.
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7: Besser ankommen mit dem besten Stau- und Blitzerservice für Ingolstadt. Immer noch eine Viertelstunde plus auf der A9 Richtung Nürnberg zwischen Manching und Lenting. Sonst beruhigt sich so langsam, nur noch 5 Minuten mehr am Dreieck-Holledau wegen der Baustelle.
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7: Blitzer habt ihr uns gemeldet im Landkreis Eichstätt zwischen Stammhamm und Bettbrunn in Ingolstadt auf der Richard-Strauß-Straße und in Ebenhausen auf der Werkstraße.
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1: Heute geht's in den Kreis Garmisch-Partenkirchen zu einer herrlichen Familienwanderung. Es geht nach Unterammergau zur Schleifmühlklamm. Hier führt ein Weg wildromantisch durch den Bergwald am Bach entlang und über Brücken und Holzstege. Die Kids können entdecken, planschen und spielen und der große Wasserfall ist der perfekte Ort für eine Brotzeit. Wer will, kann dann auch noch die Wanderung aufs Steckenbergkreuz dranhängen. Da gibt's oben am Gipfel ein schönes Bunker mit einer traumhaften Aussicht in die Ammergauer Alpen. Die Schleifmühlklamm ist der perfekte Ausflug an heißen Sommertagen und die Wanderung aufs Steckenbergkreuz rundet den Familientag wunderschön ab.
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5: Ich bin Joshua Heise. Die EU will ein Ende der deutschen Grenzkontrollen. Innenkommissar Brunner hat die Mitgliedstaaten aufgefordert, Grenzkontrollen innerhalb des Schengen-Raums schrittweise abzuschaffen. Zur Begründung verwies er auf einen besseren Schutz der EU-Außengrenzen und den Rückgang illegaler Grenzübertritte. Das Bundesinnenministerium rückt bisher nicht von den Kontrollen ab. Die Bundesregierung will härter gegen Steuerbetrüger vorgehen. Finanzminister Klingbeil und Justizministerin Hubig haben einen entsprechenden Aktionsplan vorgestellt. Demnach soll beim Zoll ein gemeinsames Zentrum gegen Steuer- und Finanzkriminalität eingerichtet werden. Damit sollen Analyse, Ermittlung und Verfolgung von Geldwäsche und Steuerkriminalität gebündelt werden. Wer den Vertrag bei seinem Fitnessstudio online kündigen will, darf dabei nicht durch andere alternative Angebote abgelenkt werden. Das hat der Bundesgerichtshof nach einer Klage der Verbraucherzentralen entschieden. Worum genau es ging, weiß Jacqueline Melcher.
6: Wer seinen Fitnessstudio-Vertrag kündigen wollte, wurde nach Anklicken der entsprechenden Schaltfläche auf eine Bestätigungsseite weitergeleitet. Neben einem Formular zum Eingeben der nötigen Informationen wurde dort prominent auf die Möglichkeit hingewiesen, den Vertrag beitragsfrei zu pausieren, anstatt ihn zu kündigen. Der Bundesverband der Verbraucherzentralen hatte kritisiert, Kunden würden dadurch vom Kündigungsprozess abgelenkt.
5: Die ÖDP will ein Volksbegehren zur Amtszeitbegrenzung des bayerischen Ministerpräsidenten starten. Pikant, die Partei wirbt dabei mit alten Aussagen von Landeschef Markus Söder selbst. Der hatte 2018 noch für genau so eine Begrenzung geworben. Unterstützung von der AfD lehnt die ÖDP ab. Parteichefin Becker sagte dazu, schleicht's euch.
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7: Kurz nach 8, 26 Grad noch in Eching im Landkreis Freising, 25 Grad in Kaufering im Landkreis Landsberg. In der kommenden Nacht geht's runter so auf 19 Grad. Und wenn wir dann morgen auf den Freitag schauen, da ist es erst recht schön. Sonne, Top-Temperaturen um die 26 Grad. So im Laufe des Tages können aber teils kräftige Schauer, auch Gewitter mit dabei sein. Das sollten wir auf alle Fälle im Auge behalten. Und wenn wir noch kurz aufs Wochenende schauen. Am Samstag gibt's schon mehr Wolken als Sonne und der Sonntag stand jetzt wird teilweise nass und deutlich kühler.
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5: Hallo auf die Straßen. A3 Passau Richtung Nürnberg. Zwischen Sinzing und Nittendorf 4 Kilometer Stau. Hier dauert es ungefähr 20 Minuten länger. A3 Passau Richtung Linz. Zwischen Passau Süd und Pocking 5 Kilometer Stau mit einem Plus von 30 Minuten. A8 München Richtung Stuttgart. Zwischen Burgau und Günzburg 8 Kilometer Stau. Hier bitte eine Stunde extra einplanen. Und dann noch die A96 München Richtung Lindau. Zwischen Eichstätten und Leutkirch West. Da steht ein defekter LKW auf dem rechten Fahrstreifen und dem Standstreifen. Allen unterwegs eine gute und vor allem sichere Fahrt.
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3: Ich bin Joshua Heise. Die EU will ein Ende der deutschen Grenzkontrollen. Innenkommissar Brunner hat die Mitgliedstaaten aufgefordert, Grenzkontrollen innerhalb des Schengen-Raums schrittweise abzuschaffen. Zur Begründung verwies er auf einen besseren Schutz der EU-Außengrenzen und den Rückgang illegaler Grenzübertritte. Das Bundesinnenministerium rückt bisher nicht von den Kontrollen ab. Die Bundesregierung will härter gegen Steuerbetrüger vorgehen. Finanzminister Klingbeil und Justizministerin Hubig haben einen entsprechenden Aktionsplan vorgestellt. Demnach soll beim Zoll ein gemeinsames Zentrum gegen Steuer- und Finanzkriminalität eingerichtet werden. Damit sollen Analyse, Ermittlung und Verfolgung von Geldwäsche und Steuerkriminalität gebündelt werden. Wer den Vertrag bei seinem Fitnessstudio online kündigen will, darf dabei nicht durch andere alternative Angebote abgelenkt werden. Das hat der Bundesgerichtshof nach einer Klage der Verbraucherzentralen entschieden. Worum genau es ging, weiß Jacqueline Melcher.
4: Wer seinen Fitnessstudio-Vertrag kündigen wollte, wurde nach Anklicken der entsprechenden Schaltfläche auf eine Bestätigungsseite weitergeleitet. Neben einem Formular zum Eingeben der nötigen Informationen wurde dort prominent auf die Möglichkeit hingewiesen, den Vertrag beitragsfrei zu pausieren, anstatt ihn zu kündigen. Der Bundesverband der Verbraucherzentralen hatte kritisiert, Kunden würden dadurch vom Kündigungsprozess abgelenkt.
3: Die ÖDP will ein Volksbegehren zur Amtszeitbegrenzung des bayerischen Ministerpräsidenten starten. Pikant, die Partei wirbt dabei mit alten Aussagen von Landeschef Markus Söder selbst. Der hatte 2018 noch für genau so eine Begrenzung geworben. Unterstützung von der AfD lehnt die ÖDP ab. Parteichefin Becker sagte dazu, schleicht's euch.
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5: Die kommende Nacht hier in Oberbayern, sie ist teils bewölkt. Die Tiefstwerte liegen so bei 19 Grad. Und wenn wir dann auf den Freitag schauen, da starten wir eigentlich noch recht schön. Sonne gibt's und das bei warmen Top-Temperaturen um die 26 Grad. So im Laufe des Tages sind dann aber teils kräftige Schauer, auch Gewitter mit dabei. Das sollte man auf alle Fälle im Auge behalten. Und wenn wir aufs Wochenende schauen, am Samstag gibt's dann schon mehr Wolken als Sonne. Und der Sonntag, Stand jetzt, wird teilweise nass und auch deutlich kühler, die Top-Temperaturen dann teils nur noch bei 20 Grad.

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2: 20 Jahre kämpft und irrt Odysseus durch eine Welt voller Monster, Götter und tödlicher Prüfungen, um endlich zurück zu seiner Familie zu kommen. 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
2: Ich bin Joshua Heise. Bundesgesundheitsministerin Warken will mehr in Vorsorge und Krankheitsvorbeugung investieren. Geplant sind unter anderem verpflichtende Einladungen für Kinder und Jugendliche zu Vorsorgeuntersuchungen. Außerdem sollen Versicherte über 60 Jahren Anspruch auf einen Gesundheitscheck-up bekommen, um Pflegebedürftigkeit zu verhindern oder zu verzögern. Unionsfraktionschef Spahn ist gerade Vater geworden durch eine Leihmutter in den USA. Hierzulande soll die Leihmutterschaft aber verboten bleiben, sagt Spahns eigene Partei CDU. So stellte ein Sprecher des Familienministeriums klar, der Koalitionsvertrag sehe keine Änderung an der aktuellen Rechtslage vor. Die Frauenunion wirft Spahn einen Glaubwürdigkeitsverlust vor und fordert seinen Rücktritt. Der Ehrliche darf nicht der Dumme sein. Unter diesem Motto will die Bundesregierung härter gegen Steuerbetrug vorgehen. Finanzminister Klingbeil und Justizministerin Hubig haben einen entsprechenden Aktionsplan in Berlin vorgestellt. Tanja Wagner berichtet.
3: Beim Zoll soll ein gemeinsames Zentrum gegen Steuer- und Finanzkriminalität eingerichtet werden, wo alle Maßnahmen gebündelt werden, von der KI-unterstützten Datenanalyse bis hin zur Fahndung. Der Aktionsplan sieht außerdem vor, dass Selbstanzeigen nicht mehr straffrei bleiben. Außerdem soll eine Registrierkassenpflicht kommen und Steuerbetrug soll härter bestraft werden.
2: Fast die Hälfte der Ärztinnen und Ärzte in Bayern hat in den letzten 12 Monaten Machtmissbrauch und sexuelle Belästigung erfahren. Das zeigt eine Umfrage des Marburger Bundes. Am häufigsten beklagen die Befragten einen respektlosen oder herablassenden Umgangston, vor allem durch männliche Vorgesetzte. Fast jede zweite betroffene Person denkt deshalb sogar darüber nach, den Job an den Nagel zu hängen.
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4: Die kommende Nacht hier in Oberbayern, sie ist teils bewölkt. Die Tiefstwerte liegen so bei 19 Grad. Und wenn wir dann auf den Freitag schauen, da starten wir eigentlich noch recht schön. Sonne gibt's und das bei warmen Top-Temperaturen um die 26 Grad. Zum Laufe des Tages sind dann aber teils kräftige Schauer, auch Gewitter mit dabei. Das sollte man auf alle Fälle im Auge behalten. Und wenn wir aufs Wochenende schauen, am Samstag gibt's dann schon mehr Wolken als Sonne. Und der Sonntag, Stand jetzt, wird teilweise nass und auch deutlich kühler, die Top-Temperaturen dann teils nur noch bei 20 Grad.
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2: A3 Passau Richtung Linz zwischen Passau Süd und Pocking 7 Kilometer Stau, hier dauert es ungefähr 40 Minuten länger. A6 Heilbronn Richtung Nürnberg zwischen Schwäbisch Hall und Kirchberg 8 Kilometer Stau, hier ein Plus von einer halben Stunde. A8 München Richtung Salzburg zwischen Aachenmühle und Bernau am Chiemsee 5 Kilometer Stau, hier dauert es ca. 20 Minuten länger. Und dann noch die A8 München Richtung Stuttgart zwischen Burgau und Günzburg 8 Kilometer Stau nach einem Unfall, hier dauert es ca. 50 Minuten länger. Allen unterwegs eine gute und vor allem sichere Fahrt.
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1: Ich bin Joshua Heise. Bundesgesundheitsministerin Waken will mehr in Vorsorge und Krankheitsvorbeugung investieren. Geplant sind unter anderem verpflichtende Einladungen für Kinder und Jugendliche zu Vorsorgeuntersuchungen. Außerdem sollen Versicherte über 60 Jahren Anspruch auf einen Gesundheitscheck-up bekommen, um Pflegebedürftigkeit zu verhindern oder zu verzögern. Unionsfraktionschef Spahn ist gerade Vater geworden durch eine Leihmutter in den USA. Hierzulande soll die Leihmutterschaft aber verboten bleiben, sagt Spahns eigene Partei CDU. So stellte ein Sprecher des Familienministeriums klar, der Koalitionsvertrag sehe keine Änderung an der aktuellen Rechtslage vor. Die Frauenunion wirft Spahn einen Glaubwürdigkeitsverlust vor und fordert seinen Rücktritt. Der Ehrliche darf nicht der Dumme sein. Unter diesem Motto will die Bundesregierung härter gegen Steuerbetrug vorgehen. Finanzminister Klingbeil und Justizministerin Hubig haben einen entsprechenden Aktionsplan in Berlin vorgestellt. Tanja Wagner berichtet.
2: Beim Zoll soll ein gemeinsames Zentrum gegen Steuer- und Finanzkriminalität eingerichtet werden, wo alle Maßnahmen gebündelt werden, von der KI-unterstützten Datenanalyse bis hin zur Fahndung. Der Aktionsplan sieht außerdem vor, dass Selbstanzeigen nicht mehr straffrei bleiben. Außerdem soll eine Registrierkassenpflicht kommen und Steuerbetrug soll härter bestraft werden.
1: Fast die Hälfte der Ärztinnen und Ärzte in Bayern hat in den letzten 12 Monaten Machtmissbrauch und sexuelle Belästigung erfahren. Das zeigt eine Umfrage des Marburger Bundes. Am häufigsten beklagen die Befragten einen respektlosen oder herablassenden Umgangston, vor allem durch männliche Vorgesetzte. Fast jede zweite betroffene Person denkt deshalb sogar darüber nach, den Job an den Nagel zu hängen.
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3: Die kommende Nacht hier in Oberbayern, sie ist teils bewölkt. Die Tiefstwerte liegen so bei 19 Grad. Und wenn wir dann auf den Freitag schauen, da starten wir eigentlich noch recht schön. Sonne gibt's und das bei warmen Top-Temperaturen um die 26 Grad. So im Laufe des Tages sind dann aber teils kräftige Schauer, auch Gewitter mit dabei. Das sollte man auf alle Fälle im Auge behalten. Und wenn wir aufs Wochenende schauen, am Samstag gibt's dann schon mehr Wolken als Sonne. Und der Sonntag, Stand jetzt, wird teilweise nass und auch deutlich kühler, die Top-Temperaturen dann teils nur noch bei 20 Grad.

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2: Mit Moritz Einzel. Gesundheitsministerin Warken will Angebote zum Vorbeugen von Erkrankungen stärker ausbauen. Die Versorgung im Krankheitsfall sei sehr gut, sagte Warken Veranstaltung für eine geplante Präventionsoffensive. Man müsse aber noch besser darin werden, Krankheiten gar nicht erst entstehen zu lassen. Thomas Brockt berichtet.
3: Prävention ist keine Nebensache, sagt Ministerin Warken. Deshalb soll es zum Beispiel verpflichtende Einladungen für Kinder und Jugendliche zu Vorsorgeuntersuchungen geben. Und Ältere sollen bei der geplanten Pflegereform Anspruch auf einen Check-up 60 plus haben, damit sie möglichst lange selbstständig bleiben. Insgesamt sollen so auch die Kosten im Gesundheitsbereich gesenkt werden.
2: Die Bundesregierung will härter gegen Steuerbetrüger vorgehen. Finanzminister Klingbeil und Justizministerin Hubich haben einen entsprechenden Aktionsplan vorgestellt. Demnach soll beim Zoll ein gemeinsames Zentrum gegen Steuer- und Finanzkriminalität eingerichtet werden. Damit sollen Analyse, Ermittlung und Verfolgung von Geldwäsche und Steuerkriminalität gebündelt werden. 8 Jahre nach dem Einsturz der Morandi-Autobahnbrücke in Genua sind 32 der 57 Angeklagten schuldig gesprochen worden. Der Hauptangeklagte, der frühere Chef der italienischen Autobahngesellschaft, bekam 12 Jahre Haft, der zuständige Manager für Instandhaltung 11 Jahre. Bei dem Unglück im Sommer 2018 starben 43 Menschen. 2 russische Touristen sind in Istanbul festgenommen worden, weil sie in der Hagia Sophia laut aus der Bibel vorgelesen haben sollen. Die Polizei hat sie der Migrationsbehörde übergeben. Gegen die beiden wird wegen Anstiftung zum Hass ermittelt. Die Hagia Sophia wurde ursprünglich als Kirche erbaut, wurde im Osmanischen Reich zur Moschee, unter dem türkischen Staatsgründer Atatürk zum Museum und 2020 wieder zur Moschee. Einige österreichische Maßnahmen gegen Lkw auf der Brennerroute verstoßen gegen EU-Recht. Zu dem Ergebnis kommt ein Gutachter des Europäischen Gerichtshofs. Konkret geht es um das Nacht- und das Winterfahrverbot. Die umstrittene Blockabfertigung ist jedoch in Ordnung. Ein endgültiges Urteil steht noch aus. Italien hatte Österreich verklagt, weil es die Lkw-Maßnahmen für rechtswidrig hält.
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4: Die kommende Nacht hier in Oberbayern, sie ist teils bewölkt. Die Tiefstwerte liegen so bei 19 Grad. Und wenn wir dann auf den Freitag schauen, da starten wir eigentlich noch recht schön. Sonne gibt's und das bei warmen Top-Temperaturen um die 26 Grad. So im Laufe des Tages sind dann aber teils kräftige Schauer, auch Gewitter mit dabei. Das sollte man auf alle Fälle im Auge behalten. Und wenn wir aufs Wochenende schauen, am Samstag gibt's dann schon mehr Wolken als Sonne. Und der Sonntag, Stand jetzt, wird teilweise nass und auch deutlich kühler, die Top-Temperaturen dann teils nur noch bei 20 Grad.
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2: Eine Meldung von der A3 Passau Richtung Linz, zwischen Passau Süd und Pocking. 7 Kilometer Stau, 43 Minuten dauert das länger. A8 München Richtung Salzburg, zwischen Achenmühle und Bernau am Chiemsee. 9 Kilometer Stau, 27 Minuten plus. Vorsicht auf der A9 Berlin-Nürnberg in beiden Richtungen, zwischen Lauf und dem Kreuz Nürnberg, Gefahr durch Personen auf der Fahrbahn. A92 München Richtung Deggendorf, in Höhe Wallersdorf Nord ein Unfall. Und A96 Lindau Richtung München, zwischen Leutkirch West und Eichstätten. Eine ungesicherte Unfallstelle.
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5: Ich bin Moritz Einzel. Gesundheitsministerin Warken will Angebote zum Vorbeugen von Erkrankungen stärker ausbauen. Die Versorgung im Krankheitsfall sei sehr gut, sagte Warken bei der Auftaktveranstaltung für eine geplante Präventionsoffensive. Man müsse aber noch besser darin werden, Krankheiten gar nicht erst entstehen zu lassen. Thomas Brockt berichtet.
6: Prävention ist keine Nebensache, sagt Ministerin Warken. Deshalb soll es zum Beispiel verpflichtende Einladungen für Kinder und Jugendliche zu Vorsorgeuntersuchungen geben. Und Ältere sollen bei der geplanten Pflegereform Anspruch auf einen Check-up 60 plus haben, damit sie möglichst lange selbstständig bleiben. Insgesamt sollen so auch die Kosten im Gesundheitsbereich gesenkt werden.
5: Die Bundesregierung will härter gegen Steuerbetrüger vorgehen. Finanzminister Klingbeil und Justizministerin Hubich haben einen entsprechenden Aktionsplan vorgestellt. Demnach soll beim Zoll ein gemeinsames Zentrum gegen Steuer- und Finanzkriminalität eingerichtet werden. Damit sollen Analyse, Ermittlung und Verfolgung von Geldwäsche und Steuerkriminalität gebündelt werden. 8 Jahre nach dem Einsturz der Morandi-Autobahnbrücke in Genua sind 32 der 57 Angeklagten schuldig gesprochen worden. Der Hauptangeklagte, der frühere Chef der italienischen Autobahngesellschaft, bekam 12 Jahre Haft, der zuständige Manager für Instandhaltung 11 Jahre. Bei dem Unglück im Sommer 2018 starben 43 Menschen. Einige österreichische Maßnahmen gegen Lkw auf der Brennerroute verstoßen gegen EU-Recht. Zu dem Ergebnis kommt ein Gutachter des Europäischen Gerichtshofs. Konkret geht es um das Nacht- und das Winterfahrverbot. Die umstrittene Blockabfertigung ist jedoch in Ordnung. Ein endgültiges Urteil steht noch aus. Italien hatte Österreich verklagt, weil es die Lkw-Maßnahmen für rechtswidrig hält.
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7: Die kommende Nacht hier in Oberbayern, sie ist teils bewölkt. Die Tiefstwerte liegen so bei 19 Grad. Und wenn wir dann auf den Freitag schauen, da starten wir eigentlich noch recht schön. Sonne gibt's und das bei warmen Top-Temperaturen um die 26 Grad. Zum Laufe des Tages sind dann aber teils kräftige Schauer, auch Gewitter mit dabei. Das sollte man auf alle Fälle im Auge behalten. Und wenn wir aufs Wochenende schauen, am Samstag gibt's dann schon mehr Wolken als Sonne. Und der Sonntag, Stand jetzt, wird teilweise nass und auch deutlich kühler, die Top-Temperaturen dann teils nur noch bei 20 Grad.
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1: Heute geht's in den Kreis Garmisch-Partenkirchen zu einer herrlichen Familienwanderung. Es geht nach Unterammergau zur Schleifmühlklamm. Hier führt ein Weg wildromantisch durch den Bergwald am Bach entlang und über Brücken und Holzstege. Die Kids können entdecken, planschen und spielen und der große Wasserfall ist der perfekte Ort für eine Brotzeit. Wer will, kann dann auch noch die Wanderung aufs Steckenbergkreuz dranhängen. Da gibt's oben am Gipfel ein schönes Bankerl mit einer traumhaften Aussicht in die Ammergauer Alpen. Die Schleifmühlklamm ist der perfekte Ausflug an heißen Sommertagen und die Wanderung aufs Steckenbergkreuz rundet den Familientag wunderschön ab.
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3: Mit Moritz Einzel. Mit einem Aktionsplan will die Bundesregierung entschiedener gegen Steuerbetrug und Geldwäsche vorgehen. Finanzminister Klingbeil und Justizministerin Hubig haben ein gemeinsames Zentrum gegen Steuer- und Finanzkriminalität beim Zoll angekündigt. Zudem sollen besonders schwere Steuerstraftaten härter bestraft werden und Selbstanzeigen nicht mehr grundsätzlich zur Straffreiheit führen. Die Bedrohung durch Russland ist spätestens seit Ausbruch des Ukraine-Kriegs allgegenwärtig. Bundesaußenminister Wadefuhl fordert jetzt ein Umdenken beim Zivilschutz in Deutschland. Bei einem Besuch in Finnland sagte Wadefuhl, man müsse die eigene Widerstandsfähigkeit erhöhen.
4: Und wir sollten uns von dem, was hier in Finnland praktiziert wird, eine große Scheibe abschneiden. Das ist eben genau eine Gesellschaft und ein Staat, der Vorsorge betreibt, und das wird von allen Menschen hier gelebt. Und ich denke, das müssen wir in Deutschland auch wieder neu verstehen.
3: Sicherheit in Europa werde es nur gegen Russland geben, so Wadefuhl. Unionsfraktionschef Spahn ist gerade Vater geworden durch eine Leihmutter in den USA. Hierzulande soll die Leihmutterschaft aber verboten bleiben, sagt Spahns eigene Partei, die CDU. So stellte ein Sprecher des Familienministeriums klar, der Koalitionsvertrag sehe keine Änderung an der aktuellen Rechtslage vor. Die Frauenunion wirft Spahn einen Glaubwürdigkeitsverlust vor und fordert seinen Rücktritt. US-Präsident Trump will sich in der Nacht in einer Rede an die Nation wenden und hat vorab wirklich große Neuigkeiten angekündigt. Laut ABC News und dem Nachrichtenportal Politico könnte er dabei erneut seine Niederlage bei der Präsidentschaftswahl 2020 thematisieren, die er bis heute nicht eingestanden hat. Die Ansprache ist für 3 Uhr deutscher Zeit geplant. Eine bezahlbare Wohnung zu finden, das ist und bleibt in Deutschland eine Herausforderung, und das, obwohl der Bestand an Wohnungen schneller wächst als die Bevölkerung. Laut Bundesstatistik sind seit 2015 rund 2,5 Millionen Wohnungen dazugekommen, ein Plus von 6%. Die Bevölkerung ist im gleichen Zeitraum nur um 1,6% gewachsen.
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5: Die kommende Nacht hier in Oberbayern, sie ist teils bewölkt. Die Tiefstwerte liegen so bei 19 Grad. Und wenn wir dann auf den Freitag schauen, da starten wir eigentlich noch recht schön. Sonne gibt's, und das bei warmen Top-Temperaturen um die 26 Grad. Zum Laufe des Tages sind dann aber teils kräftige Schauer, auch Gewitter mit dabei. Das sollte man auf alle Fälle im Auge behalten. Und wenn wir aufs Wochenende schauen, am Samstag gibt's dann schon mehr Wolken als Sonne. Und der Sonntag, Stand jetzt, wird teilweise nass und auch deutlich kühler, die Top-Temperaturen dann teils nur noch bei 20 Grad.
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3: Eine Meldung von der A3, Passau Richtung Linz, zwischen Passau Süd und Pocking, 7 Kilometer Stau, eine Dreiviertelstunde Zeitverlust. Vorsicht auf der A8, Stuttgart Richtung München, zwischen Sulze-Moos und Dachau-Fürstenfeldbruck, eine ungesicherte Unfallstelle. A9, Nürnberg Richtung Berlin, zwischen Münchberg Nord und Hof West, 7 Kilometer Stau, 11 Minuten plus. Und dann Vorsicht auf der B300, Eichach Richtung Augsburg, da ist das Teilstück zwischen Oberzell und Friedberg gesperrt, da sind Bäume umgestürzt. Feuerwehr und Rettungskräfte sind vor Ort.
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3: Ich bin Moritz Einzel. Mit einem Aktionsplan will die Bundesregierung entschiedener gegen Steuerbetrug und Geldwäsche vorgehen. Finanzminister Klingbeil und Justizministerin Hubig haben ein gemeinsames Zentrum gegen Steuer- und Finanzkriminalität beim Zoll angekündigt. Zudem sollen besonders schwere Steuerstraftaten härter bestraft werden und Selbstanzeigen nicht mehr grundsätzlich zur Straffreiheit führen. Die Bedrohung durch Russland ist spätestens seit Ausbruch des Ukraine-Kriegs allgegenwärtig. Bundesaußenminister Wadefuhl fordert jetzt ein Umdenken beim Zivilschutz in Deutschland. Bei einem Besuch in Finnland sagte Wadefuhl, man müsse die eigene Widerstandsfähigkeit erhöhen.
4: Und wir sollten uns von dem, was hier in Finnland praktiziert wird, eine große Scheibe abschneiden. Das ist eben genau eine Gesellschaft und ein Staat, der Vorsorge betreibt, und das wird von allen Menschen hier gelebt. Und ich denke, das müssen wir in Deutschland auch wieder neu verstehen.
3: Sicherheit in Europa werde es nur gegen Russland geben, so Wadefuhl. Unionsfraktionschef Spahn ist gerade Vater geworden durch eine Leihmutter in den USA. Hierzulande soll die Leihmutterschaft aber verboten bleiben, sagt Spahns eigene Partei, die CDU. So stellte ein Sprecher des Familienministeriums klar, der Koalitionsvertrag sehe keine Änderung an der aktuellen Rechtslage vor. Die Frauenunion wirft Spahn einen Glaubwürdigkeitsverlust vor und fordert seinen Rücktritt. US-Präsident Trump will sich in der Nacht in einer Rede an die Nation wenden und hat vorab wirklich große Neuigkeiten angekündigt. Laut ABC News und dem Nachrichtenportal Politico könnte er dabei erneut seine Niederlage bei der Präsidentschaftswahl 2020 thematisieren, die er bis heute nicht eingestanden hat. Die Ansprache ist für 3 Uhr deutscher Zeit geplant.
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5: Die kommende Nacht hier in Oberbayern, sie ist teils bewölkt. Die Tiefstwerte liegen so bei 19 Grad. Und wenn wir dann auf den Freitag schauen, da starten wir eigentlich noch recht schön. Sonne gibt's und das bei warmen Top-Temperaturen um die 26 Grad. So im Laufe des Tages sind dann aber teils kräftige Schauer, auch Gewitter mit dabei. Das sollten wir auf alle Fälle im Auge behalten. Und wenn wir aufs Wochenende schauen, am Samstag gibt's dann schon mehr Wolken als Sonne. Und der Sonntag, Stand jetzt, wird teilweise nass und auch deutlich kühler, die Top-Temperaturen dann teils nur noch bei 20 Grad.
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1: Klopapier im Garten? Klingt erstmal schräg, kann aber tatsächlich bei verbranntem Rasen helfen, Pia.
2: Ja, genau. Weicht etwas Klopapier in Wasser ein, gebt Rasensamen dazu und vermischt alles zu kleinen Kugeln. Die kommen dann auf die verbrannten Rasenstellen und dann gilt für uns regelmäßig viel gießen. Das feuchte Papier hält die Samen an Ort und Stelle, schützt sie vor Wind und zum Beispiel Vögeln und speichert eben Feuchtigkeit. Und nach ungefähr 10 Tagen können wir dann schon die ersten neuen Grashalme sprießen sehen. Am besten funktioniert der Trick an kühleren Sommertagen.
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4: Mit Moritz Einzel. Unionsfraktionschef Spahn steht in der Kritik, weil er eine Leihmutter in den USA in Anspruch genommen hat. Der frühere Vorsitzende des Ethikrats Dabrock sagte, es bleibe ein Gefühl der Betrübnis, wenn sich jemand etwas herausnehme, weil er das Geld, die Position, die Möglichkeit dazu habe. Die Schatzmeisterin der Frauenunion, Rosin, forderte Spahns Rücktritt. Spahn und sein Ehemann sind mit Hilfe einer Leihmutter in den USA Eltern eines Jungen geworden. In Deutschland ist Leihmutterschaft verboten. Bundesfinanzminister Klingbeil und Justizministerin Hubig wollen härter gegen Steuerhinterziehung vorgehen. Dafür haben sie einen Aktionsplan vorgestellt. Klingbeil sagte:
5: Und es widerspricht zutiefst meinem Gerechtigkeitsempfinden, wenn dieser Staat und diese Gesellschaft betrogen werden. Menschen sollen sich an die Regeln halten, das ist unsere klare Botschaft. Das gilt beim Bürgergeld, das gilt bei Sozialleistungen, aber es muss auch beim Bezahlen von Steuern gelten. Steuerbetrüger, die sich mit kriminellen Tricks die Taschen voll machen, dürfen damit nicht durchkommen.
4: Unter anderem soll die Straffreiheit bei Selbstanzeige in heutiger Form abgeschafft werden. Und die Zusammenarbeit der verschiedenen Behörden von Bund und Ländern soll verbessert werden. 8 Jahre nach dem Einsturz einer Autobahnbrücke in Genua hat ein Gericht den früheren Chef der italienischen Autobahngesellschaft zu 12 Jahren Haft verurteilt. Er soll schon lange zuvor von Mängeln an der Brücke gewusst haben. Bei dem Unglück 2018 waren 43 Menschen ums Leben gekommen. Der 66-Jährige sitzt wegen eines tödlichen Busunglücks auf einer anderen Autobahn bereits im Gefängnis. Die EU will ein Ende der deutschen Grenzkontrollen. Innenkommissar Brunner hat die Mitgliedstaaten aufgefordert, Grenzkontrollen innerhalb des Schengen-Raums schrittweise abzuschaffen. Zur Begründung verwies er auf einen besseren Schutz der EU-Außengrenzen und den Rückgang illegaler Grenzübertritte. Das Bundesinnenministerium rückt bisher nicht von den Kontrollen ab. Der Bayerische Fußballverband freut sich über weiteren Mitgliederzuwachs. Mit über 1,8 Millionen Mitgliedern gibt es laut BFV einen Rekord. Präsident Kern sagte, Fußball in Bayern wachse mit mehr als 130.000 neuen Mitgliedern im Vergleich zum Vorjahr. Besonders beim Mädchen- und Frauenfußball verzeichnet die Statistik deutliche Zuwächse.
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6: Die Nacht hier ist teils bewölkt in Oberbayern. Die Tiefstwerte liegen so bei 19 Grad. Und wenn wir dann heute auf den Freitag schauen, da ist es am Anfang noch recht schön. Sonne und warme Top-Temperaturen um die 26 Grad. Aber später, so im Laufe des Tages, können dann teils kräftige Schauer, auch Gewitter mit dabei sein. Und wenn wir aufs Wochenende schauen, am Samstag, da sind dann schon mehr Wolken unterwegs, mehr Wolken als Sonne. Und der Sonntag, Stand jetzt, wird teilweise nass und auch deutlich kühler, die Top-Temperaturen dann nur noch so bei 20 Grad.
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4: Eine Meldung von der A3 Passau Richtung Linz. Zwischen Passau Süd und Pocking 7 Kilometer Stau, 44 Minuten der Zeitverlust. Vorsicht auf der A8 Stuttgart Richtung München zwischen Sulze-Moos und Dachau-Fürstenfeldbruck. Da ist nach einem Unfall die rechte Spur gesperrt. Auf der A9 München Richtung Nürnberg zwischen Ingolstadt Nord und Lenting liegt ein Unterlegkeil auf der Fahrbahn. Und zwischen Lenting und Denkendorf ist nach einem Unfall die rechte Fahrspur gesperrt.
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3: Ich bin Moritz Einzel. Unionsfraktionschef Spahn steht in der Kritik, weil er eine Leihmutter in den USA in Anspruch genommen hat. Der frühere Vorsitzende des Ethikrats Dabrock sagte, es bleibe ein Gefühl der Betrübnis, wenn sich jemand etwas herausnehme, weil er das Geld, die Position, die Möglichkeit dazu habe. Die Schatzmeisterin der Frauenunion, Rosin, forderte Spahns Rücktritt. Spahn und sein Ehemann sind mit Hilfe einer Leihmutter in den USA Eltern eines Jungen geworden. In Deutschland ist Leihmutterschaft verboten. Bundesfinanzminister Klingbeil und Justizministerin Hubig wollen härter gegen Steuerhinterziehung vorgehen. Dafür haben sie einen Aktionsplan vorgestellt. Klingbeil sagte:
4: Und es widerspricht zutiefst meinem Gerechtigkeitsempfinden, wenn dieser Staat und diese Gesellschaft betrogen werden. Menschen sollen sich an die Regeln halten. Das ist unsere klare Botschaft. Das gilt beim Bürgergeld, das gilt bei Sozialleistungen, aber es muss auch beim Bezahlen von Steuern gelten. Steuerbetrüger, die sich mit kriminellen Tricks die Taschen voll machen, dürfen damit nicht durchkommen.
3: Unter anderem soll die Straffreiheit bei Selbstanzeige in heutiger Form abgeschafft werden. Und die Zusammenarbeit der verschiedenen Behörden von Bund und Ländern soll verbessert werden. 8 Jahre nach dem Einsturz einer Autobahnbrücke in Genua hat ein Gericht den früheren Chef der italienischen Autobahngesellschaft zu 12 Jahren Haft verurteilt. Er soll schon lange zuvor von Mängeln an der Brücke gewusst haben. Bei dem Unglück 2018 waren 43 Menschen ums Leben gekommen. Der 66-Jährige sitzt wegen eines tödlichen Busunglücks auf einer anderen Autobahn bereits im Gefängnis. Der Bayerische Fußballverband freut sich über weiteren Mitgliederzuwachs. Mit über 1,8 Millionen Mitgliedern gibt es laut BFV einen Rekord. Präsident Kern sagte, Fußball in Bayern wachse mit mehr als 130.000 neuen Mitgliedern im Vergleich zum Vorjahr. Besonders beim Mädchen- und Frauenfußball verzeichnet die Statistik deutliche Zuwächse.
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5: Die Nacht hier ist teils bewölkt in Oberbayern. Die Tiefstwerte liegen so bei 19 Grad. Und wenn wir dann heute auf den Freitag schauen, da ist es am Anfang noch recht schön. Sonne und warme Top-Temperaturen um die 26 Grad. Aber später, so im Laufe des Tages, können dann teils kräftige Schauer, auch Gewitter mit dabei sein. Und wenn wir aufs Wochenende schauen, am Samstag, da sind dann schon mehr Wolken unterwegs, mehr Wolken als Sonne. Und der Sonntag, Stand jetzt, wird teilweise nass und auch deutlich kühler, die Top-Temperaturen dann nur noch so bei 20 Grad.
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1: Heute geht's in den Kreis Garmisch-Partenkirchen zu einer herrlichen Familienwanderung. Es geht nach Unterammergau zur Schleifmühlklamm. Hier führt ein Weg wildromantisch durch den Bergwald am Bach entlang und über Brücken und Holzstege. Die Kids können entdecken, planschen und spielen und der große Wasserfall ist der perfekte Ort für eine Brotzeit. Wer will, kann dann auch noch die Wanderung aufs Steckenbergkreuz dranhängen. Da gibt's oben am Gipfel ein schönes Bunker mit einer traumhaften Aussicht in die Ammergauer Alpen. Die Schleifmühlklamm ist der perfekte Ausflug an heißen Sommertagen und die Wanderung aufs Steckenbergkreuz rundet den Familientag wunderschön ab.
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6: Mit Moritz Einzel. Bundesaußenminister Wade Fuhl sieht beim Thema Zivilschutz Finnland als Vorbild. Deutschland müsse bei dem Thema komplett umdenken, sagte der CDU-Politiker beim Besuch einer großen Zivilschutzanlage in Helsinki.
7: Deutschland steht fest an der Seite Finnlands. Denn diese Grenze ist nicht nur Finnlands Grenze, sie ist unsere Außengrenze. Wer sie schützt, schützt die Sicherheit Europas.
6: Russland wolle die offenen Gesellschaften verunsichern. Darauf müsse man unter anderem mit guter Vorsorge reagieren, so Wade Fuhl. Bundesgesundheitsministerin Warken will Angebote zur Vorbeugung von Erkrankungen stärker ausbauen. Prävention solle stärker im Alltag verankert werden, sagte sie zum Auftakt einer Präventionsoffensive. Im Blick stehen unter anderem verpflichtende Einladungen von Kindern und Jugendlichen zu Vorsorgeuntersuchungen sowie ein Check-up 60+ für Versicherte ab 60 Jahren. Ärztepräsident Reinhardt warb dafür, Prävention über den gesamten Lebenszyklus auszubauen. Ein Mann, der in Ruhpolding einen Zugbegleiter und weitere Menschen mit einem Messer bedroht hat, ist in einer geschlossenen forensischen Klinik untergebracht worden. Das hat das Amtsgericht Traunstein veranlasst. Es sei derzeit davon auszugehen, dass der Mann schwer psychisch beeinträchtigt sei und im Zustand verminderter Schuldfähigkeit gehandelt habe. Laut Bundespolizei handelt es sich um einen 28-jährigen Afghanen. Ein Schaffner hatte ihn am Dienstag in einem stehenden Zug in Ruhpolding kontrollieren wollen. Da zückte er ein Messer. Die US-Regierung schränkt die Aufenthaltszeiten für ausländische Studierende und Medienvertreter stärker ein. Für Studierende und Austauschstudenten wird künftig ein Aufenthaltszeitraum von 4 Jahren festgesetzt, für Journalisten eine Begrenzung auf 240 Tage. Beide Gruppen können aber Verlängerungen beantragen, ohne die USA verlassen zu müssen. Der belgische Radprofi Tim Merlier hat die 12. Etappe der Tour de France gewonnen. Der 33-Jährige setzte sich in Chalon-sur-Saône im Massensprint durch. Bester Deutscher wurde Max Kanter auf Rang 7. Das gelbe Trikot von Spitzenreiter Tadej Pogacar aus Slowenien geriet erneut nicht in Gefahr.
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8: Die Nacht hier ist teils bewölkt in Oberbayern. Die Tiefstwerte liegen so bei 19 Grad. Und wenn wir dann heute auf den Freitag schauen, da ist es am Anfang noch recht schön. Sonne und warme Top-Temperaturen um die 26 Grad. Aber später, so im Laufe des Tages, können dann teils kräftige Schauer, auch Gewitter mit dabei sein. Und wenn wir aufs Wochenende schauen, am Samstag, da sind dann schon mehr Wolken unterwegs, mehr Wolken als Sonne. Und der Sonntag, Stand jetzt, wird teilweise nass und auch deutlich kühler, die Top-Temperaturen dann nur noch so bei 20 Grad.
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6: Eine Meldung von der A3 Passau Richtung Linz. Zwischen Passau Süd und Pocking 7 Kilometer Stau, 44 Minuten der Zeitverlust. Vorsicht auf der A8 Stuttgart Richtung München zwischen Sulze-Moos und Dachau-Fürstenfeldbruck. Da ist nach einem Unfall die rechte Spur gesperrt. Auf der A9 München Richtung Nürnberg zwischen Ingolstadt Nord und Lenting liegt ein Unterlegkeil auf der Fahrbahn. Und zwischen Lenting und Denkendorf ist nach einem Unfall die rechte Fahrspur gesperrt.
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3: Ich bin Moritz Einzel. Bundesaußenminister Wade Fuhl sieht beim Thema Zivilschutz Finnland als Vorbild. Deutschland müsse bei dem Thema komplett umdenken, sagte der CDU-Politiker beim Besuch einer großen Zivilschutzanlage in Helsinki.
4: Deutschland steht fest an der Seite Finnlands. Denn diese Grenze ist nicht nur Finnlands Grenze, sie ist unsere Außengrenze. Wer sie schützt, schützt die Sicherheit Europas.
3: Russland wolle die offenen Gesellschaften verunsichern, darauf müsse man unter anderem mit guter Vorsorge reagieren, so Wade Fuhl. Bundesgesundheitsministerin Warken will Angebote zur Vorbeugung von Erkrankungen stärker ausbauen. Prävention solle stärker im Alltag verankert werden, sagte sie zum Auftakt einer Präventionsoffensive. Im Blick stehen unter anderem verpflichtende Einladungen von Kindern und Jugendlichen zu Vorsorgeuntersuchungen sowie ein Check-up 60+ für Versicherte ab 60 Jahren. Ärztepräsident Reinhardt warb dafür, Prävention über den gesamten Lebenszyklus auszubauen. Ein Mann, der in Ruhpolding einen Zugbegleiter und weitere Menschen mit einem Messer bedroht hat, ist in einer geschlossenen forensischen Klinik untergebracht worden. Das hat das Amtsgericht Traunstein veranlasst. Es sei derzeit davon auszugehen, dass der Mann schwer psychisch beeinträchtigt sei und im Zustand verminderter Schuldfähigkeit gehandelt habe. Laut Bundespolizei handelt es sich um einen 28-jährigen Afghanen. Ein Schaffner hatte ihn am Dienstag in einem stehenden Zug in Ruhpolding kontrollieren wollen. Da zückte er ein Messer. Der belgische Radprofi Tim Merlier hat die 12. Etappe der Tour de France gewonnen. Der 33-Jährige setzte sich in Chalon-sur-Saône im Massensprint durch. Bester Deutscher wurde Max Kanter auf Rang 7. Das gelbe Trikot von Spitzenreiter Tadej Pogacar aus Slowenien geriet erneut nicht in Gefahr.
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5: Die Nacht hier ist teils bewölkt in Oberbayern. Die Tiefstwerte liegen so bei 19 Grad. Und wenn wir dann heute auf den Freitag schauen, da ist es am Anfang noch recht schön. Sonne und warme Top-Temperaturen um die 26 Grad. Aber später, so im Laufe des Tages, können dann teils kräftige Schauer, auch Gewitter mit dabei sein. Und wenn wir aufs Wochenende schauen, am Samstag, da sind dann schon mehr Wolken unterwegs, mehr Wolken als Sonne. Und der Sonntag, Stand jetzt, wird teilweise nass und auch deutlich kühler, die Top-Temperaturen dann nur noch so bei 20 Grad.

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1: Mit Moritz Einzel. Die deutsch-französischen Beziehungen haben zuletzt holprig gewirkt, doch Frankreichs Präsident Macron stellt das anders dar. Die letzten Monate hätten eine echte deutsch-französische Annäherung in der europäischen Agenda gebracht, sagte Macron am Abend auf Schloss Beensberg bei Köln. Dort empfing ihn Kanzler Merz, um den heutigen deutsch-französischen Ministerrat vorzubereiten. Der findet auf Schloss Augustusburg in Brühl statt. Im Prozess gegen eine mutmaßliche NSU-Unterstützerin wird heute vor dem Oberlandesgericht Dresden das Urteil erwartet. Die Angeklagte ist die Ehefrau eines bereits verurteilten NSU-Unterstützers. Zudem gilt sie als enge Freundin der Rechtsterroristin Beate Zschäpe. Die Bundesanwaltschaft wirft der Frau unter anderem vor, Zschäpe ihren Personalausweis und ihre Krankenkassenkarte überlassen zu haben. Mit einem Aktionsplan will die Bundesregierung entschiedener gegen Steuerbetrug und Geldwäsche vorgehen. Finanzminister Klingbeil und Justizministerin Hubich haben ein gemeinsames Zentrum gegen Steuer- und Finanzkriminalität beim Zoll angekündigt. Dabei soll mit modernen Methoden gearbeitet werden, sagte Klingbeil.
2: Künstliche Intelligenz wird dabei helfen, große Datenmengen zu durchsuchen, komplexe Unternehmensgeflechte zu entwirren und Strohmänner besser zu identifizieren. Auch Blockchain-Analysen werden wir etablieren, Steuerkriminalität